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1: Flughafen auf Sizilien bleibt dicht. Weiter mittlere Notstandsstufe für Südtirol. Das Wetter heute in Südtirol sehr sonnig und heiß. Im Studio Hannelore Plunger. Einen schönen guten Morgen. Auf Sizilien bleibt der Flugverkehr wegen des Vulkans Ätna noch länger eingeschränkt. Laut dem Betreiber ist der Airport Catania nun mindestens bis Freitag früh um 2 Uhr dicht. Ob es danach wieder Betrieb gibt, ist unklar. Seit mehreren Tagen sind keine Starts und Landungen möglich, weil der Ätna Vulkanasche ausstößt. Viele Reisende sitzen auf Sizilien fest oder warten auf Umbuchungen zu Verbindungen von anderen Flughäfen. Nach dem schweren Erdbeben in Kolumbien stehen die Rettungskräfte bei der Suche nach Überlebenden vor kritischen Stunden. Das entscheidende 72-Stunden-Zeitfenster, um unter Trümmern eingeschlossene Menschen noch lebend bergen zu können, schließt sich heute. Danach sinken die Erfolgschancen deutlich. Die Regierung des südamerikanischen Landes hat angekündigt, den Einsatz mit Bergungsteams aus den USA und 3 weiteren Ländern zu verstärken. Bei dem Beben der Stärke 7,4 im Westen des Landes vom Montag sind mindestens 265 Menschen ums Leben gekommen und rund 3.500 weitere verletzt worden. Wie Präsident de la Espriella mitteilte, gelten offiziell 496 Menschen als vermisst. Deren Zahl könnte jedoch deutlich höher sein. Angehörige suchen laut einer inoffiziellen Datenbank nach rund 4.200 Menschen. Gestern Abend wurde die Sonne durch den Mond verdeckt, in einigen Ländern ganz, in anderen zumindest teilweise. Das Naturschauspiel lockte weltweit Millionen Schaulustige unter den freien Himmel. Dieser hatte ein paar Stunden später zudem ein weiteres Naturspektakel zu bieten, den Sternschnuppenstrom der Perseiden. In Südtirol verdeckten aufziehende Wolken in entscheidenden Moment die Sonne. Nach Sonnenuntergang gab es zahlreiche Sternschnuppen. Für Südtirol und Trentino gilt weiter die Notstandsstufe Mittel. Für die Regionen Veneto und Friuli-Venezien die Notstandsstufe Hoch. Tatsächlich ist die Situation in den benachbarten Regionen weit dramatischer als in Südtirol, heißt es von der Landesagentur für Umwelt- und Klimaschutz. Dies liegt daran, dass es in Südtirol doch immer wieder zu Wärmegewittern gekommen ist. Zudem kann der Wasserbedarf in Südtirol über zahlreiche Brunnen und damit weniger über direkte Ableitungen aus Oberflächengewässern gedeckt werden. Um den benachbarten Regionen zu helfen, hat Alberia den gleichmäßigen Abfluss in der Etsch ermöglicht. Derzeit kann niemand sagen, wie lange diese Situation andauern wird und ob die Menschen im Einzugsgebiet der Etsch das Wasser aus den Stauseen noch nicht dringend für die Trinkwasserversorgung brauchen werden. Denn sei dieses aufgebraucht, gäbe es keine Reserven mehr, so Ruffini, der Direktor der Landesagentur für Umwelt. Die Liste der Namen im Ermittlungsregister zum Teileinsturz des Bozner Gerichtsgebäudes könnte länger werden. Die Spurensuche in Handys und Computern hat bereits begonnen. Die Staatsanwaltschaft geht davon aus, dass noch nicht alle Personen, die eine mögliche Verantwortung tragen könnten, ausgeforscht wurden. Danach soll ein Beweissicherungsverfahren beantragt werden. Morgen nimmt die Cholera-Bahn wieder ihren Betrieb auf. Seit dem 13. April war sie wegen einer Generalrevision geschlossen. Alle technischen Teile wurden ausgetauscht und eine neue elektromechanische Steuerung eingebaut. Zudem wurde der Einstieg an der Talstation verbessert. General überholt wurden auch die beiden Kabinen, die bis zu 20 Personen befördern können. Die Bahn verkehrt jeden Tag im Viertelstundentakt.
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1: Paris Saint-Germain hat wie im Vorjahr den UEFA Supercup für sich entschieden. Der Champions League-Sieger aus Frankreich besiegte den englischen Europa League-Champion Aston Villa gestern bei einem Fußballfest in Salzburg mit 2:1. Damit setzte sich zum 13. Mal in den jüngsten 14 Auflagen des Bewerbs der Champions League-Sieger gegen den Gewinner der Europa League durch. Für Aston Villa bleibt der Triumph 1983 der bisher einzige in diesem Bewerb. Das waren die aktuellen Themen zur Stunde. Das Wetter am heutigen Donnerstag. Der Vormittag verläuft wolkenlos. In der zweiten Tageshälfte entstehen nur wenige und flache Quellungen. Damit dominiert den ganzen Tag der Sonnenschein. Die Temperaturen sind weit über dem Durchschnitt und erreichen 32 bis 37 Grad. Die Wettervorschau. Der Freitag verläuft sehr sonnig mit nur wenigen Wolken am Nachmittag. Am Samstagvormittag scheint verbreitet die Sonne. In der zweiten Tageshälfte sind einzelne Gewitter nicht ausgeschlossen. Der Sonntag bringt zunächst einiges an Sonnenschein. Im Tagesverlauf werden die Wolken aber mehr und man muss mit einigen Gewittern rechnen. Am Montag stellt sich das Wetter um. Voraussichtlich gibt es viele Wolken und nur etwas Sonne. Dazu ziehen Regenschauer durch. Die Temperaturen gehen zurück.
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4: Guten Morgen aus der Landesverkehrsmeldezentrale. Es begrüßt Sie Karin Unterhofer. Auf der Brenner Autobahn in Fahrtrichtung Süden zwischen San Michele und Trient Nord gibt es 2 Kilometer Stau wegen eines brennenden Fahrzeugs. Von Südtirols Hauptdurchzugstraßen liegen uns momentan keine Störungsmeldungen vor. Allen, die unterwegs sind, eine gute Fahrt.
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5: Einen wunderschönen guten Morgen ins Radio 2000 Land. Das ist der Muntermacher hier am heutigen Donnerstag, den 13. August. Ich bin Werner Gartner, Ihr Begleiter bis 12 Uhr. Schön, dass Sie mit dabei sind. Gemeinsam starten wir mit guter Laune in den neuen Tag. Freuen Sie sich auf spannende und schöne Geschichten, auch aus Südtirol, interessante Infos und natürlich auch der besten Musik. Hier ist nämlich Melissa Naschenweng. Guten Morgen.

0: Manchmal reicht ein kleiner Gedanke, um einen ganzen Tag heller zu machen. Zum Beispiel einen Gedanken, der uns daran erinnert, wie viel wir selbst in der Hand haben. Und dazu passt auch unser Spruch des Tages: Wir können nicht jeden Tag verändern, aber wir können entscheiden, mit welchem Gedanken wir ihn beginnen. Also mal was zum Nachdenken. Wir schauen auf die Uhr, es ist 7:12 Uhr. Das ist der Muntermacher hier auf Radio 2000. Und jetzt gibt's Musik von Jürgen Drews.
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Ja, bevor wir zum Arbeitsmarkt kommen, da drehen wir die Zeit ein paar Jahrzehnte zurück. Die Welt klingt plötzlich ein bisschen bunter, leichter und irgendwie nach Sommer. Gitarren und eingängige Melodien, ein treibender Rhythmus und Stimmen, die man nach wenigen Takten wiedererkennt. Genau diese musikalische Welt gehört Middle of the Road. Eine Band, die in den frühen 70er Jahren mit ihrem ganz eigenen Sound die Radiolandschaft eroberte.

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Peter Sebastian um 7 Uhr und 26 Minuten und wir kommen jetzt zu unserem Hit der Stunde. Eine ganz große des Schlagers, Kerstin Ott nämlich, und tausendmal ein, ihr aktuelles Single.

Bevor wir schauen, wie das Wetter wird heute und auch die nächsten Tage mit Lukas Rastner, da gibt es noch Musik von einem, ja, den hat man schon ein bisschen weniger gehört in letzter Zeit, nämlich Andreas Cavalier. Und ich singe alliert für dich.

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1: Guten Morgen beim Wetter. Hoher Luftdruck sowie stabile und sehr warme Luftmassen bestimmen heute das Wettergeschehen im Alpenraum. Das heißt, so gut wie keine Wolke aktuell am Himmel und daran wird sich am Vormittag auch nichts ändern. Erst danach tauchen ein paar Quellwolken auf, sie bleiben aber flach und harmlos. Es dominiert also den ganzen Tag der Sonnenschein. Temperaturen sind weit über dem Durchschnitt und erreichen 33 Grad in Sterzing und bis 37 Grad in Bozen. In 3000 Metern außergewöhnlich warm mit 14 Grad. Morgen gibt es keine Änderung, viel Sonnenschein, kaum Wolken und gleiche Temperaturen. Am Samstag muss man am Nachmittag wieder mit dem einen oder anderen Gewitter rechnen. Noch häufiger werden sie am Sonntagnachmittag. Am Montag stellt sich das Wetter dann um. Voraussichtlich gibt es viele Wolken und nur etwas Sonne. Dazu ziehen Regenschauer durch. Die Temperaturen gehen zurück. Zum Schluss die Wettermeldungen von 7 Uhr. Auer 22 Grad, in Bozen 21, 20 meldet Meran, in Brixen 18, Schlanders 17, in Sterzing, Bruneck, Reschen und auf dem Brenner 14 Grad, in Doblach 13, auf der Plosse in 2500 Metern 10 Grad bei kaum Wind, Innsbruck meldet 17 Grad, Lienz 16 und Trient 23 Grad.
2: Ja, vielen Dank an Lukas Rassner und auch für die guten Aussichten für diese Tage und auch bis zum Montag, wie gesagt. Fast wolkenlos.
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Warum gerade ich? Ja, bevor wir gleich einen Blick nach oben werfen und schauen, was die Sterne heute für uns bereithalten, da bleibt noch ein bisschen Musik, natürlich tolle Musik aus dem Ötztal. Ein lieber Freund und Kollege Gilbert, und der meint immer wieder, da geht die Sonne auf.

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1: Donnerstag, der 13. August. Wir beginnen auch heute wieder mit dem Widder. Steigen Sie auf bissige Kommentare gar nicht erst ein. Sie ersparen sich eine Menge Stress. Bleiben Sie ruhig, damit behalten Sie auch die Oberhand. Der Stier? Wenn andere sich mit Ihnen messen wollen, werden Sie heute wohl den Kürzeren ziehen. Vertrauen Sie auf Ihre Stärke und lassen Sie sich nicht provozieren. Die Zwillinge? Ihre Gefühle können Sie mit Ihrem Partner ausleben, geschäftlich kommen Sie damit aber nicht weiter. Setzen Sie dort lieber auf klare Argumente und einen kühlen Kopf. Zum Krebs? Auch wenn Sie es anders geplant haben, heute ist kein Tag zum Bäume ausreißen. Gönnen Sie sich eine Pause und verschieben Sie Unwichtiges auf morgen. Der Löwe? Sie fühlen sich wie in Ihrem Element. Ergreifen Sie die Initiative, während andere nachziehen. Ihr Selbstvertrauen wirkt heute ansteckend. Jungfrau? Auch wenn Ihre Ideen gut durchdacht sind, sollten Sie es heute doch beim Planen belassen. Morgen sieht die Sache vielleicht schon ganz anders aus. Zur Waage? Glauben Sie heute nicht jedes Wort. Doch wenn auch nur die Hälfte wahr ist, ist das schon sehr viel wert. Hören Sie deshalb genau hin und ziehen Sie Ihre eigenen Schlüsse. Skorpion? Andere sind Ihnen heute etwas zu träge. Mit Teamarbeit werden Sie jetzt nichts gewinnen. Verlassen Sie sich lieber auf Ihr eigenes Tempo. Zum Schützen? Was andere fordern, ist überzogen. Aber Sie müssen es ja auch nicht jedem recht machen. Setzen Sie klare Grenzen und bleiben Sie sich selbst treu. Steinbock? Sie bringen neue Struktur in den Alltag. Planen und Ordnen fällt Ihnen so leicht wie lange nicht mehr. Nutzen Sie diesen Schwung, um Liegengebliebenes endlich anzupacken. Der Wassermann? Sie steuern direkt auf den Erfolg zu. Beweisen Sie jetzt Geduld, kann nichts mehr schiefgehen. Überstürzen Sie nichts, denn gut Ding will Weile haben. Und zum Abschluss die Fische. Auch wenn Ihr momentaner Einsatz viel bewirkt, auf Dauer sollten Sie etwas kürzer treten. Achten Sie heute besonders auf Ihre eigenen Bedürfnisse.
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1: Iran an Trump, Straße von Hormuz bleibt blockiert. Weiter mittlere Notstandsstufe für Südtirol. Das Wetter heute sehr sonnig und heiß. Im Studio Hannelore Plunger, einen schönen guten Morgen. Der Iran hat Äußerungen von Präsident Donald Trump widersprochen, wonach die USA die Kontrolle über die Straße von Hormuz hätten. Die wiederholten Behauptungen und Posts von US-Amtsträgern zur Aufhebung der Blockade der Straße von Hormuz änderten nichts an der Realität, erklärte die neu geschaffene iranische Behörde für die Meerenge. Die Straße von Hormuz bleibt blockiert und wird erst wieder geöffnet, wenn die Bedingungen des Iran akzeptiert werden. Trump hatte zuletzt wiederholt erklärt, die USA hätten die volle Kontrolle über die Meerenge. Die britische Behörde zur Sicherheit der Schifffahrt hatte zuletzt berichtet, Angriffe und Bedrohungen durch Irans Revolutionsgarden in der Meerenge hielten an. Die Kriegsparteien ringen schon länger um die vollständige Wiedereröffnung der faktisch blockierten Straße von Hormuz. Auf Sizilien bleibt der Flugverkehr wegen des Vulkans Ätna noch länger eingeschränkt. Laut dem Betreiber ist der Airport Catania nun mindestens bis Freitag früh um 2 Uhr dicht. Ob es danach wieder Betrieb gibt, ist unklar. Seit mehreren Tagen sind keine Starts und Landungen möglich, weil der Ätna Vulkanasche ausstößt. Viele Reisende sitzen auf Sizilien fest oder warten auf Umbuchungen zu Verbindungen von anderen Flughäfen. Gestern Abend wurde die Sonne durch den Mond verdeckt, in einigen Ländern ganz, in anderen zumindest teilweise. Das Naturschauspiel lockte weltweit Millionen Schaulustige unter den freien Himmel. Dieser hatte ein paar Stunden später zudem ein weiteres Naturspektakel zu bieten, den Sternschnuppenstrom der Perseiden. In Südtirol verdeckten aufziehende Wolken im entscheidenden Moment die Sonne. Nach Sonnenuntergang gab es aber zahlreiche Sternschnuppen. Für Südtirol und Trentino gilt weiter die Notstandsstufe Mittel. Für die Regionen Veneto und Friuli-Venezien die Notstandsstufe Hoch. Tatsächlich ist die Situation in den benachbarten Regionen weit dramatischer als in Südtirol, heißt es von der Landesagentur für Umwelt- und Klimaschutz. Dies liegt daran, dass es in Südtirol doch immer wieder zu Wärmegewittern gekommen ist. Zudem kann der Wasserbedarf in Südtirol über zahlreiche Brunnen und damit weniger über direkte Ableitungen aus Oberflächengewässern gedeckt werden. Den benachbarten Regionen zu helfen, hat Alberia den gleichmäßigen Abfluss in der Etsch ermöglicht. Derzeit kann niemand sagen, wie lange diese Situation andauern wird und ob die Menschen im Einzugsgebiet der Etsch das Wasser aus den Stauseen noch nicht dringend für die Trinkwasserversorgung brauchen werden. Denn sei dieses aufgebraucht, gäbe es keine Reserven mehr, so Ruffini, der Direktor der Landesagentur für Umwelt. Das Gesundheitsressort erinnert daran, die Haut wirksam zu schützen, um Sonnenbrände und Hautkrebsrisiken zu verringern. Mit einfachen Maßnahmen wie konsequenten Sonnenschutz, geeigneter Kleidung und regelmäßiger Selbstbeobachtung lässt sich das Risiko für Hautkrebs deutlich reduzieren. Der Primar der Dermatologie Klaus Eisenle.
2: Das bedeutet, zur Mittagszeit nicht in die Sonne gehen, sich mit Kleidung schützen, Sonnencreme, Lichtschutzfaktor 50 aufzutragen, auch wenn man am Strand ist, mehrfach nachzucremen, alle 2 Stunden oder wenn man aus dem Wasser kommt, Sonnenbrillen zu verwenden, auch Sonnensticks für die Lippen, die Unterlippe nicht vergessen und natürlich möglichst viel im Schatten sich aufhalten. Und das halb nackt in der Sonne liegen wird überhaupt nicht empfohlen.
1: Die Inflation in Bozen hat im Juli leicht unter dem gesamtstaatlichen Niveau gelegen. Nach den aktuellen Daten des Statistikamtes Astat beträgt die Teuerungsrate in der Landeshauptstadt 2,6%. Auf gesamtstaatlicher Ebene lag sie bei 2,8%. Berechnet wird dieser Wert auf Grundlage des Verbraucherpreisindexes für Haushalte von Arbeitern und Angestellten, wobei Tabakwaren nicht berücksichtigt werden.
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1: Paris Saint-Germain hat wie im Vorjahr den UEFA Supercup für sich entschieden. Der Champions League-Sieger aus Frankreich besiegte den englischen Europa League-Champion Aston Villa gestern bei einem Fußballfest in Salzburg mit 2:1. Damit setzte sich zum 13. Mal in den jüngsten 14 Auflagen des Bewerbs der Champions League-Sieger gegen den Gewinner der Europa League durch. Für Aston Villa bleibt der Triumph 1983 der bisher einzige in diesem Bewerb. Das waren die aktuellen Themen zur Stunde. Das Wetter am heutigen Donnerstag. Der Vormittag verläuft wolkenlos. In der zweiten Tageshälfte entstehen nur wenige und flache Quellungen. Damit dominiert den ganzen Tag der Sonnenschein. Die Temperaturen sind weit über dem Durchschnitt und erreichen 32 bis 37 Grad. Die Wettervorschau. Der Freitag verläuft sehr sonnig mit nur wenigen Wolken am Nachmittag. Am Samstagvormittag scheint verbreitet die Sonne. In der zweiten Tageshälfte sind einzelne Gewitter nicht ausgeschlossen. Der Sonntag bringt zunächst einiges an Sonnenschein. Im Tagesverlauf werden die Wolken aber mehr und man muss mit einigen Gewittern rechnen. Am Montag stellt sich das Wetter um. Voraussichtlich gibt es viele Wolken und nur etwas Sonne. Dazu ziehen Regenschauer durch. Die Temperaturen gehen zurück.
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4: Karin Unterhofer aus der Landesverkehrsmedizinale. Etwas Geduld brauchen Sie jetzt im Berufsverkehr. Vor allem in Fahrtrichtung Bozen kommt es zu kurzen Verzögerungen. Allen, die unterwegs sind, eine gute Fahrt.
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0: 60 Grad, so heiß kann es im Inneren eines geparkten Autos werden und da kann man sich schon vorstellen, für ein kleines Kind kann es innerhalb weniger Minuten auch lebensgefährlich sein. Und genau hier sollen moderne Kindererkennungssysteme helfen. Sie sollen Alarm schlagen, wenn ein Kind allein im Auto zurückbleibt. Getestet wurden 4 aktuelle Fahrzeuge und das mit unterschiedlichen Unterschieden und deutlichen Unterschieden bei Erkennung und Warnung. Direkte Systeme mit Radar, Sensoren oder Kameras können sogar Bewegungen und Vitalzeichen erkennen, auch wenn ein Kind schläft oder nicht sichtbar ist. Doch gerade bei Neugeborenen in rückwärts gerichteten Babyschalen, da zeigten einige Systeme Schwächen. Und auch beim Alarm gibt es Unterschiede, nämlich Warnblinker, Signaltöne, Smartphone-Nachrichten oder Hinweise an Passanten sind möglich. Dennoch darf Technik niemals ein falsches Gefühl von Sicherheit vermitteln. Die wichtigste Regel bleibt, Kinder niemals allein im Auto zurücklassen, auch nicht für wenige Minuten. Wer ein Kind unbeaufsichtigt im Fahrzeug entdeckt, sollte rasch Hilfe holen und im Zweifel den Notruf verständigen. Denn Technik ist zwar gut, aber die wichtigste Schutzfunktion bleibt die Aufmerksamkeit der Menschen.
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Donnerstag, der 13. August. Heute stehen folgende Namen am Kalender, nämlich Gertrud, Gerold, Marco, Markus und Wigbert. Und da gratulieren wir natürlich ganz, ganz herzlich zum Namenstag. Es ist 8 Uhr und 27 Minuten, jetzt genau höchste Zeit für unseren Hit der Stunde. Und der kommt von einer, ja, Tochter von einem ganz Großen, nämlich Marienreim, die Tochter von Matthias. Auf allen Sprachen, Te Quiero, so nennt sich ihre aktuelle Single. Wie gesagt, unser Hit der Stunde.

Musikhaus Holland, Jan Smit, früher Jan Dier Smit, als er noch klein war und mit Oswald Sadler gemeinsam gesungen hat. Bevor wir schauen, wie das Wetter wird, da gibt es jetzt Musikhaus Nordtirol. Zwei liebe Kollegen, Mario und Christoph, darüber müssen wir mal küssen.

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1: Guten Morgen beim Wetter. Hoher Luftdruck sowie stabile und sehr warme Luftmassen bestimmen heute das Wettergeschehen im Alpenraum. Das heißt, so gut wie keine Wolke aktuell am Himmel und daran wird sich am Vormittag auch nichts ändern. Erst danach tauchen ein paar Quellwolken auf, sie bleiben aber flach und harmlos. Es dominiert also den ganzen Tag der Sonnenschein. Temperaturen sind weit über dem Durchschnitt und erreichen 33 Grad in Sterzing und bis 37 Grad in Bozen, in 3000 Metern außergewöhnlich warm mit 14 Grad. Morgen gibt es keine Änderung, viel Sonnenschein, kaum Wolken und gleiche Temperaturen. Am Samstag muss man am Nachmittag wieder mit dem einen oder anderen Gewitter rechnen. Noch häufiger werden sie am Sonntagnachmittag. Am Montag stellt sich das Wetter dann um. Voraussichtlich gibt es viele Wolken und nur etwas Sonne. Dazu ziehen Regenschauer durch. Die Temperaturen gehen zurück.
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eine der Südtiroler Stimmen, die man kennt, Gottfried Gläser und Isaac Thaler Nachtexpress. Und wir kommen jetzt auch zu wahren Legenden aus dem Zillertal. Die Schürzenegger sind nämlich dran, und zwar mit Musik aus einer Zeit, als noch Peter Steinlechner der Frontman dieser tollen Gruppe war. Hier sind sie mit Morgen früh bin ich bei dir. Und anschließend, da schauen wir auf den Mondkalender vom heutigen Donnerstag.

0: Fenster kann sie die Kraft des Mondes, Garten, Haushalt, Gesundheit und Schönheit. Wir verraten, für welche Tätigkeiten die entsprechende Mondphase gerade günstig ist.
1: Es ist Donnerstag und heute stehen Sonne und Mond im Löwen. Ausreichend trinken ist deshalb besonders wichtig. Stellen Sie Wasser oder ungesüßten Tee gleich griffbereit, dann vergessen Sie es auch an einem stressigen Tag nicht.
0: Der Mond ist seit jeher unser himmlischer Begleiter mit großem Einfluss auf unser Leben, Gesundheit, Ernährung, Körperpflege, Haushalt und Garten. Besser leben nach dem Mondkalender.

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1: In Kolumbien kritische Stunden nach Erdbeben mit 265 Toten. Schutz vor UV-Strahlung wichtig. Das Wetter heute in Südtirol sehr sonnig und heiß. Im Studio Hannelore Plunger, einen schönen guten Morgen. Nach dem schweren Erdbeben in Kolumbien stehen die Rettungskräfte bei der Suche nach Überlebenden vor kritischen Stunden. Das entscheidende 72-Stunden-Zeitfenster, um unter Trümmern eingeschlossene Menschen noch lebend bergen zu können, schließt sich heute. Danach sinken die Erfolgschancen deutlich. Die Regierung des südamerikanischen Landes hat angekündigt, den Einsatz mit Bergungsteams aus den USA und drei weiteren Ländern zu verstärken. Bei dem Beben der Stärke 7,4 im Westen des Landes vom Montag sind mindestens 265 Menschen ums Leben gekommen und rund 3.500 weitere verletzt worden. Wie Präsident de la Espriella mitteilte, gelten offiziell 496 Menschen als vermisst. Deren Zahl könnte jedoch deutlich höher sein. Angehörige suchen laut einer inoffiziellen Datenbank nach rund 4.200 Menschen. Der Iran hat Äußerungen von Präsident Donald Trump widersprochen, wonach die USA die Kontrolle über die Straße von Hormuz hätten. Die wiederholten Behauptungen und Posts von US-Amtsträgern zur Aufhebung der Blockade der Straße von Hormuz änderten nichts an der Realität, erklärte die neu geschaffene iranische Behörde für die Meerenge. Die Straße von Hormuz bleibt blockiert und wird erst wieder geöffnet, wenn die Bedingungen des Iran akzeptiert werden. Trump hatte zuletzt wiederholt erklärt, die USA hätten die volle Kontrolle über die Meerenge. Die britische Behörde zur Sicherheit der Schifffahrt hatte zuletzt berichtet, Angriffe und Bedrohungen durch Irans Revolutionsgarden in der Meerenge hielten an. Die Kriegsparteien ringen schon länger um die vollständige Wiedereröffnung der faktisch blockierten Straße von Hormuz. Nach dem Anschlag auf den Journalisten Sigfrido Ranucci gibt ein Unternehmer zu, die Tat im Auftrag gegeben zu haben. Er habe Ranucci schützen wollen. Bei einem mehr als fünfstündigen Verhör erklärte der 60-Jährige, er habe damit erreichen wollen, dass die Sicherheitsmaßnahmen für Ranucci verstärkt werden. Ein politisches Motiv habe es nicht gegeben. Die Staatsanwaltschaft will die Aussagen nun überprüfen. Das Gesundheitsressort erinnert daran, die Haut wirksam zu schützen, um Sonnenbrände und Hautkrebsrisiken zu verringern. Mit einfachen Maßnahmen wie konsequenten Sonnenschutz, geeigneter Kleidung und regelmäßiger Selbstbeobachtung lässt sich das Risiko für Hautkrebs deutlich reduzieren. Der Primar der Dermatologie, Klaus Eisenle.
2: Das bedeutet, zur Mittagszeit nicht in die Sonne gehen, sich mit Kleidung schützen, Sonnencreme, Lichtschutzfaktor 50 aufzutragen, auch wenn man am Strand ist, mehrfach nachzucremen, alle 2 Stunden oder wenn man aus dem Wasser kommt, Sonnenbrillen zu verwenden, auch Sonnensticks für die Lippen, die Unterlippe nicht vergessen und natürlich möglichst viel im Schatten sich aufhalten. Und das halbnackt in der Sonne liegen wird überhaupt nicht empfohlen.
1: Die Inflation in Bozen hat im Juli leicht unter dem gesamtstaatlichen Niveau gelegen. Nach den aktuellen Daten des Statistikamtes Astat beträgt die Teuerungsrate in der Landeshauptstadt 2,6%. Auf gesamtstaatlicher Ebene lag sie bei 2,8%. Berechnet wird dieser Wert auf Grundlage des Verbraucherpreisindexes für Haushalte von Arbeitern und Angestellten, wobei Tabakwaren nicht berücksichtigt werden. Morgen nimmt die Cholera-Bahn wieder ihren Betrieb auf. Seit dem 13. April war sie wegen einer Generalrevision geschlossen. Alle technischen Teile wurden ausgetauscht und eine neue elektromechanische Steuerung eingebaut. Zudem wurde der Einstieg an der Talstation verbessert. Generalüberholt wurden auch die beiden Kabinen, die bis zu 20 Personen befördern können. Die Bahn verkehrt jeden Tag im Viertelstundentakt.
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1: Die Italienerin Sara Curtis hat gestern für den ersten Weltrekord der Langbahn-EM-Bewerbe von Paris gesorgt. Die 19-Jährige unterbot über 50 Meter Rücken in 26,63 Sekunden die bisherige Bestmarke der Australierin Kayleigh McCaughan aus dem Oktober 23 um 0,23 Sekunden. Eine Silbermedaille gab es zudem für Italiens 4x100 Meter Freistilstaffel, auch hier wiederum mit Curtis im Aufgebot. Thomas Chacon holte über 200 Meter Rücken den dritten Platz. Benedetta Pilato sicherte sich über 100 Meter Brust den dritten Platz. Das waren die aktuellen Themen zur Stunde. Das Wetter am heutigen Donnerstag. Der Vormittag verläuft wolkenlos. In der zweiten Tageshälfte entstehen nur wenige und flache Quellungen. Damit dominiert den ganzen Tag der Sonnenschein. Die Temperaturen sind weit über dem Durchschnitt und erreichen 32 bis 37 Grad. Die Wettervorschau. Der Freitag verläuft sehr sonnig mit nur wenigen Wolken am Nachmittag. Am Samstagvormittag scheint verbreitet die Sonne. In der zweiten Tageshälfte sind einzelne Gewitter nicht ausgeschlossen. Der Sonntag bringt zunächst einiges an Sonnenschein. Im Tagesverlauf werden die Wolken aber mehr und man muss mit einigen Gewittern rechnen. Am Montag stellt sich das Wetter um. Voraussichtlich gibt es viele Wolken und nur etwas Sonne. Dazu ziehen Regenschauer durch. Die Temperaturen gehen zurück.
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4: Einen schönen guten Morgen wünscht Deborah Gartner aus der Landesverkehrsmeldezentrale. Auf der Brenner Autobahn in Richtung Süden zwischen Trient Süd und Rovereto Nord 2 Kilometer Stau wegen eines defekten LKWs. Auf den Hauptstraßen Südtirols kommen Sie gut voran. Gute Fahrt!
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0: Das rechte Knie zwingt Yannick Sinner derzeit zum Zuschauen und genau diese Zwangspause könnte ihm eine historische Chance eröffnen. Denn seit Einführung des Masters oder der Masters-Turniere 1990 hat nämlich noch kein Spieler die US Open gewonnen, ohne zuvor in Kanada oder Cincinnati auf Hartplatz angetreten zu sein. Cincinnati galt dabei zuletzt sogar als ideales Sprungbrett. Djokovic, Sinner und auch Alcaraz, die gewannen dort und anschließend auch New York. Nun könnte Sinner dieses ungeschriebene Gesetz brechen, ebenso wie sein Rivale Carlos Alcaraz, der ebenfalls mit einer Verletzung kämpft. Für Sinner wäre es allerdings ein Sprung ins kalte Wasser. Seit Wimbledon hat er kein Match mehr bestritten, auf Hartplatz sogar seit März nicht mehr gespielt. Doch der 24-Jährige kennt diese Situation bereits sehr gut. Auch vor seinem Wimbledon-Triumph verzichtete er auf ein Vorbereitungsturnier und holte trotzdem den Titel. Jetzt geht es für Yannick Sinner allerdings nicht nur um einen weiteren Grand-Slam-Sieg, sondern um eine Premiere, die es im modernen Tennis noch nie gegeben hat. Die große Frage lautet deshalb, kann Sinner in New York Geschichte schreiben, ganz ohne Vorbereitung? Wir wünschen es ihm natürlich von Herzen.
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0: Tolle Musik von Bernhard Brink und wir schauen auf die Uhr. Es ist 9:27 Uhr. Bevor wir zum Hit der Stunde kommen, da gibt es Neues von Südtirol Straßen.
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2: Aus der Landesverkehrsmeldezentrale begrüßt Sie Karin Unterhofer. Auf der Brenner Autobahn gibt es in Fahrtrichtung Süden zwischen Trien Süd und Rovereto Nord 2 Kilometer Stau wegen eines defekten Fahrzeugs. Und auf der Pustertaler Staatsstraße Richtung Innichen zwischen St. Siegmund und Kienz, zwischen Bruneck und Bercha und zwischen Niederdorf und Doblach Kolonnenverkehr und Stau wegen Überlastung. Allen, die unterwegs sind, eine gute Fahrt.
0: Ja, vielen Dank für die Infos und wie gesagt, jetzt gibt es unseren Hit der Stunde von einer Frau, die ich am 12. Juli getroffen habe und zwar im Europapark in Rust bei Immer wieder Sonntag. Sie ist Sonja Liebing und ihre aktuelle Single Bleib noch ein bisschen.

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0: spekulieren bei uns im Muntermacher hier auf Radio 2000. Es ist 9 und 36 Minuten. Wir schauen, was alles so sich getan hat im Sport.
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2: 3, 2, 1, ready. Einen schönen guten Morgen. Die Italienerin Sara Curtis hat gestern für den ersten Weltrekord der Langbahn-EM-Bewerbe von Paris gesorgt. Die bis nächsten Mittwoch noch 19-Jährige unterbot über 50 Meter Rücken in 26,63 Sekunden die bisherige Bestmarke der Australierin Kayleigh McCuan aus dem Oktober 2023 um 23 Hundertstel. Den 5 Jahre alten Europarekord drückte Curtis gar um 47 Hundertstel. Schließlich feierte Ausnahmeathletin Sarah Pjöström in 25,05 Sekunden ihr schon sechstes Delfin-Sprintgold. Eine Silbermedaille gab es zudem für Italiens 4x100 Meter Freistil-Staffel, auch hier wiederum mit Curtis im Aufgebot. Einen Weltrekord gab es für die Azzurre zwar nicht, aber die italienische Bestmarke konnte immerhin verbessert werden. Zuvor hatten bereits Thomas Chacon und Benedetta Pilato für Medaillen gesorgt. Chacon holte über 200 Meter Rücken den dritten Platz, Benedetta Pilato sicherte sich über 100 Meter Brust den dritten Platz. Italiens Hammerwurfstar Sara Fantini hat bei der Leichtathletik-EM in Birmingham ihr nächstes Edelmetall eingeheimst. Zwar reichte es nicht ganz für den zweiten Europameistertitel in Folge, doch Silber wurde es allemal. Gold holte die erst 23-jährige Finnin Silja Kosonen. Der Auftakt in die Faustball-Europameisterschaft ist für Italien mit einer Niederlage zu Ende gegangen. Gegen den amtierenden Welt- und Europameister Deutschland musste sich die Squadra Azzurra am Ende mit 0:3 geschlagen geben. Paris Saint-Germain hat wie im Vorjahr den UEFA Supercup für sich entschieden. Der Champions-League-Sieger aus Frankreich besiegte den englischen Europa-League-Champion Aston Villa bei einem Fußballfest in Salzburg mit 2:1. Damit setzte sich zum 13. Mal in den jüngsten 14 Auflagen des Bewerbs der Champions-League-Sieger gegen den Gewinner der Europa League durch. Für Aston Villa bleibt der Triumph 1983 der bisher einzige in diesem Bewerb. Überraschung in den Niederlanden. Der Spanier Xavi Hernandez übernimmt das Traineramt bei der niederländischen Fußballnationalmannschaft. Nach Verbandsangaben unterschrieb der 46-Jährige einen Vertrag bis inklusive der WM 2030. Heute beginnt offiziell die regionale Fußballsaison in Trentino Südtirol. In Salurn treffen Serie D-Ligist Virtus Bozen und Mori Santo Stefano im regionalen Supercup-Finale aufeinander. Anpfiff ist um 20 Uhr. Beide gewannen in der vergangenen Saison den Landespokal in Südtirol und Trentino. Der HCB Südtirol startet heute in die kommende Saison der Eishockey League, die am 18. September beginnt. Von heute bis 23. August absolvieren sie ihr Trainingslager in Corvara. Am 22. August trifft der HC Bozen im Eisstadion von Corvara auf Gröden. Das war's vom Sport.
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0: Eine Legende des Austropop, Wolfgang Amros. Und ich lasse das Mikrofon abgeben an Kollege Rolandina Bichler und seiner Beitragsreihe Zahlen, Daten, Geschichte.
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3: Eine Festung gegen einen Feind, der nie kam. Wer heute das Kloster Neustift in Farn besucht, der denkt wahrscheinlich zuerst an die prächtige Kirche, die alte Bibliothek und natürlich an den Wein. An Krieg, Angriffe und feindliche Reiter, da denkt man dort eher weniger. Und doch steht hinter dem Stiftsgarten ein Turm, der genau von dieser Angst erzählt, der sogenannte Dürkenturm. Aber der Reihe nach. Das Augustiner Chorherrenstift wurde bereits 1142 vom Brixner Bischof Hartmann gegründet. Im Laufe der Jahrhunderte entwickelte es sich zu einem wichtigen religiösen, kulturellen und wirtschaftlichen Zentrum. Und wer viel besitzt, der hat bekanntlich auch einiges zu verlieren. In der zweiten Hälfte des 15. Jahrhunderts, da wurde die Lage in Mitteleuropa immer unruhiger. Das Osmanische Reich hatte 1453 Konstantinopel erobert und rückte weiter nach Westen vor. Als osmanische Truppen bis nach Kärnten gelangten, da wuchs auch in Neustift die Angst. Das Kloster lag am Ausgang des Bustertales und damit an einer wichtigen Verbindung aus dem Osten. Ja, und aus der fernen Gefahr, da wurde plötzlich eine ziemlich unangenehme Vorstellung. Die Chorherren wollten jedenfalls nicht warten, bis der unangemeldete Besuch vor dem Klostertor stand. Rund um die Anlage, da wurden eine Wehrmauer und Verteidigungsanlagen errichtet und diese Mauer wird bis heute Dürkenmauer genannt. Einer der dazugehörenden Türme bekam später den Namen Dürkenturm. Auch die sogenannte Engelsburg am Eingang des Klosters wurde damals umgebaut. Aus Angst vor einer osmanischen Invasion bekam sie im 15. Jahrhundert Zinnen und auch Schießscharten. Aus einer friedlichen Kapelle wurde damit zumindest äußerlich eine kleine Festung. Das Motto lautete: Sicher ist sicher auch unter dem Schutz des Erzengels Michael. Und etwas sehr Ungewöhnliches gibt es noch zu sehen und zu erzählen. Wer heute beim Dürkenturm genau nach oben schaut, der entdeckt ein besonders interessantes Detail. Auf seiner Spitze, da sitzt nämlich eine blecherne Wetterfahne mit einem türkischen Halbmond. Ja, und dieser Halbmond, der gibt Rätsel auf. Er erinnert natürlich sofort an das Zeichen des Osmanischen Reiches, aber warum wurde der auf einem Turm angebracht, der eigentlich vor den Osmanen schützen sollte? War es einfach ein Hinweis auf den Namen Dürkenturm? Sollte er an die damalige Bedrohung erinnern oder wurde er erst viel später als Schmuck angebracht? Eine gesicherte Erklärung scheint es dafür nicht zu geben. In den öffentlich zugänglichen Beschreibungen, da wird ausführlich erklärt, warum die Dürkenmauer und der Turm entstanden sind. Was die Wetterfahne mit Halbmond bedeuten soll, das wird aber nicht erklärt. Ja, übrigens, zu einem osmanischen Angriff auf das Kloster kam es nicht. Die Mauern und der Dürkenturm, die mussten ihren gefürchteten Feind aus dem Osten nie abwehren. Ja, stattdessen haben im Mai 1525 während des Tiroler Bauernaufstandes aufgebrachte Bauern unter der Führung Michael Geismeiers das Kloster überfallen und geplündert. Die Gefahr, die kam also nicht aus dem fernen Osmanischen Reich, sondern aus der eigenen Nachbarschaft.
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1: Berlin erinnert an Mauerbau vor 65 Jahren. Die Vorbereitungen für eine Verkehrsberuhigung am Grüner Joch gehen weiter. Das Wetter heute in Südtirol sehr sonnig und heiß. Im Studio Hannelore Plunger. Einen schönen Vormittag. Mit zahlreichen Veranstaltungen wird heute an den Baubeginn der Berliner Mauer vor 65 Jahren erinnert. Zum zentralen Gedenken an der Bernauer Straße werden unter anderem Bundestagspräsidentin Klöckner und Berlins regierender Bürgermeister Wegner erwartet. Auch am Brandenburger Tor wird an die Teilung Deutschlands erinnert. Dort steht eine 30 Meter lange mauerähnliche Kunstinstallation. Am 13. August 1961 hatte die DDR-Führung mit dem Bau der Berliner Mauer begonnen. Mindestens 140 Menschen wurden an der Mauer getötet oder kamen im Zusammenhang mit dem DDR-Grenzregime ums Leben. Auf der von Russland annektierten Halbinsel Krim ist nach Drohnenattacken der Strom ausgefallen. Die Hafenstadt Sewastopol sei wegen eines massiven ukrainischen Angriffs von der Versorgung abgeschnitten, teilte der zuständige Gouverneur mit. Zuvor hatte die Ukraine bereits die Stadt Novorossiysk an der russischen Schwarzmeerküste beschossen. Nach Angaben des ukrainischen Generalstabs wurden dabei 4 Kriegsschiffe Russlands beschädigt. Nach dem Anschlag auf den Journalisten Sigfrido Ranucci gibt ein Unternehmer zu, die Tat in Auftrag gegeben zu haben. Er habe Ranucci schützen wollen. Bei einem mehr als 5-stündigen Verhör erklärte der 60-Jährige, er habe damit erreichen wollen, dass die Sicherheitsmaßnahmen für Ranucci verstärkt werden. Ein politisches Motiv habe es nicht gegeben. Die Staatsanwaltschaft will die Aussagen nun überprüfen. Die Vorbereitungen für eine Verkehrsberuhigung am Grüner Joch gehen weiter. Ab September beginnt wie geplant die digitale Testphase, heißt es vom Ressort für Infrastrukturen und Mobilität und von der zuständigen Arbeitsgruppe. Die verkehrsberuhigte Zone am Grüner Joch kommt frühestens nächstes Jahr. Heuer stehen nur Simulationen auf dem Programm. AVS-Chef Georg Simeoni ist empört. Es sei die x-te Verkehrszählung, die x-te Studie, die man da machen will, sagte Simeoni. Vom 20. bis 22. August können Kinder für das Kindergartenjahr 26/27 online in den Kindergarten eingeschrieben werden. Die Anträge auf Einschreibung können ausschließlich über das Online-Portal der Südtiroler Landesverwaltung MyCivis erfolgen. Begründete nachträgliche Einschreibeanträge können nur im Rahmen der bereits zugewiesenen personellen Ressourcen und der verfügbaren Plätze angenommen werden. Vom 18. August bis 4. September läuft an der Freien Universität Bozen die zusätzliche Bewerbungssession für das Studienjahr 26/27. In diesem Zeitraum können sich Studieninteressierte mit Matura oder abgeschlossenem Erststudium für ausgewählte Bachelor- und Masterstudiengänge bewerben. Wer im Oktober ein Studium beginnen möchte, kann sich noch bis 4. September um einen Studienplatz an der Uni Bozen bewerben. In der zusätzlichen Bewerbungsphase stehen insgesamt 14 Bachelor- und 10 Masterstudiengänge der Fakultäten für Agrar-, Umwelt- und Lebensmittelschaften, Bildungswissenschaften, Design und Künste, Ingenieur- sowie Wirtschaftswissenschaften zur Auswahl. Die zusätzliche Bewerbungssession richtet sich an EU-Bürger und Staatsangehörige gleichgestellter Länder.
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1: Die Italienerin Sara Curtis hat gestern für den ersten Weltrekord der Langbahn-EM-Bewerbe von Paris gesorgt. Die 19-Jährige unterbot über 50 Meter Rücken in 26,63 Sekunden die bisherige Bestmarke der Australierin Hayley McCoon aus dem Oktober 23 um 23 Hundertstel. Eine Silbermedaille gab es zudem für Italiens 4x100 Meter Freistil-Staffel, auch hier wiederum mit Curtis im Aufgebot. Thomas Chacon holte über 200 Meter Rücken den dritten Platz. Benedetta Pilato sicherte sich über 100 Meter Brust den dritten Platz. Das waren die aktuellen Themen zur Stunde. Das Wetter am heutigen Donnerstag. Der Vormittag verläuft wolkenlos. In der zweiten Tageshälfte entstehen nur wenige und flache Quellungen. Damit dominiert den ganzen Tag der Sonnenschein. Die Temperaturen sind weit über dem Durchschnitt und erreichen 32 bis 37 Grad. Die Wettervorschau. Der Freitag verläuft sehr sonnig mit nur wenigen Wolken am Nachmittag. Am Samstagvormittag scheint verbreitet die Sonne. In der zweiten Tageshälfte sind einzelne Gewitter nicht ausgeschlossen. Der Sonntag bringt zunächst einiges an Sonnenschein. Im Tagesverlauf werden die Wolken aber mehr und man muss mit einigen Gewittern rechnen. Am Montag stellt sich das Wetter um. Voraussichtlich gibt es viele Wolken und nur etwas Sonne. Dazu ziehen Regenschauer durch. Die Temperaturen gehen zurück.
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3: Karin Unterhofer aus der Landesverkehrsmeldezentrale. Auf der Brenner Autobahn gibt es in Fahrtrichtung Süden zwischen Trien Süd und Rovereto Nord 2 Kilometer Stau wegen eines defekten LKWs. Kolonnenverkehr und Stau wegen Überlastung gibt es auf der Bustertaler Stadtstraße in Richtung Innichen zwischen St. Siegmund und Kierns, zwischen St. Lorenzen und Bercher und zwischen Niederdorf und Doblach und auf der Gardertaler Stadtstraße in beiden Fahrtrichtungen bei Stern. Allen, die unterwegs sind, eine gute Fahrt.
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0: Ja, Musik von Michael Morgen um 10 Uhr und 9 Minuten und heute ist ja Donnerstag und da schauen wir immer am Nachmittag auf diese Beitragsreihe hier.
1: Früher ein Hit und schon lange nicht mehr gehört. Wir haben die volkstümlichen Schätze und einen davon heute Nachmittag.
0: Ja, ganz genau so ist es. Und da schauen wir auf eine musikalische Familie aus dem Bustertal, nämlich auf die Geschwister Niederbacher, vor allem aber auch auf die erste Generation.

0: Wie soll unsere Zukunft aussehen? Die Antwort darauf sitzt vielleicht gerade beim Sommerpraktikum im Jugendverein oder mit Freunden irgendwo zusammen. Gestern richtete sich nämlich der Blick weltweit auf die Jugend, denn junge Menschen, die wollen heute schon mitreden und auch mitgestalten. Seit 1999 gibt es deshalb den Internationalen Tag der Jugend der Vereinten Nationen. Auch Südtirols katholische Jugend nahm diesen Tag zum Anlass, Jugendlichen zuzuhören und ihnen Verantwortung zuzutrauen. Denn sie werden morgen politische Entscheidungen treffen, unsere Gesellschaft prägen und Südtirol auch mitgestalten. Wer eine starke und solidarische Gesellschaft will, muss junge Menschen früh einbinden. Doch es geht nicht nur ums Mitreden, sondern auch um Werte wie Respekt, Solidarität und Zusammenhalt. Familie, Schule, Vereine und Jugendarbeit können Orte sein, an denen Jugendliche genau das erleben und Selbstverantwortung auch übernehmen. Und wer heute Vertrauen bekommt, ist eher bereit, dann morgen Verantwortung zu tragen.
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0: Ein Funke reicht und in einem trockenen Wald kann schnell ein Feuer werden. In Südtirol ist die Waldbrandgefahr aktuell deutlich erhöht. In einigen Gebieten gilt die Warnstufe Orange. Aber wie entstehen Waldbrände eigentlich und welchen Anteil hat dabei der Mensch? Wir haben bei Günther Unterdiener, dem Direktor der Abteilung Forstdienst, nachgefragt.
1: Die Waldbrandursachen sind in Südtirol zum Teil natürlich, aber auch sehr oft von Menschenhand bedingt. Natürlich kann jetzt passieren, dass sehr oft mit Blitzen bei diesen sommerlichen Gewittern zu tun haben und auch ein paar Tage später kann aus einem solchen Blitzeinschlag dann auch noch sich ein Brand entwickeln, der so schön langsam dahin modert und dann auch recht schwierig zu bekämpfen ist. Hauptsächlich sind es aber menschliche Ursachen, mit denen wir konfrontiert werden bei Waldbränden.
2: Bei der anhaltenden Trockenheit, wie wir sie aktuell haben, gilt es, besonders vorsichtig zu sein und entsprechende Vorkehrungen zu treffen.
1: Das fängt schon damit an, dass man das Auto, das ja auch warm und heiß ist, dass man das nicht unbedingt bei hohem Gras parken sollte. Das hängt mit der Zigarette zusammen, mit dem Anzünden von Feuern im Wald, was ja grundsätzlich auch verboten ist. Also alles Tätigkeiten, die es besonders zu vermeiden gilt, wenn man solche Rahmenbedingungen hat, wie sie derzeit sind.
2: Wer einen Waldbrand mitbekommt, sollte keine Zeit verlieren und sofort die Notrufnummer 112 wählen.
1: Über diese wird dann auch unser Bereitschaftsdienst kontaktiert und wir versuchen dann entsprechende Maßnahmen zu ergreifen. Es ist auch so natürlich, dass die Feuerwehren dann unmittelbar kontaktiert werden. Das ist natürlich ein ganz, ganz großer Vorteil, den Südtirol hat mit dieser direkten Waldbrandbekämpfung. Trotzdem natürlich soll alles unternommen werden, dass es möglichst nicht dazu kommt.
0: Bei der aktuellen Trockenheit also lieber einmal zu vorsichtig sein als einmal zu wenig. Kein offenes Feuer im Wald, keine Zigaretten wegwerfen und wer Rauch oder Flammen entdeckt, sofort die 112 wählen.
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0: Die Sonne meint es gut mit uns, unsere Haut sieht das manchmal aber ganz anders. Sommer, warme Temperaturen, ein Tag am See oder in den Bergen, das ist zwar herrlich, aber unsere Haut bekommt dabei einiges ab. Und UV-Strahlung macht auch vor Wolken nicht Halt und kann von Wasser, Sand oder hellen Flächen zusätzlich reflektiert werden. Besonders tückisch, die Haut vergisst keinen Sonnenbrand. Die Schäden sammeln sich über die Jahre und können das Hautkrebsrisiko erhöhen. Deshalb gilt gerade zwischen etwa 11 und 16 Uhr lieber einen Schattenplatz suchen und die direkte Sonne möglichst meiden. Auch luftige, dicht gewebte Kleidung, ein Hut und eine Sonnenbrille mit UV-Schutz, die helfen. Sonnencreme gehört ebenfalls dazu, am besten mit Breitbandschutz und mindestens Lichtschutzfaktor 30, bei empfindlicher Haut eher 50. Wer seine Haut regelmäßig beobachtet und Veränderungen ernst nimmt, kann zusätzlich viel für die eigene Gesundheit tun. Also Sonne genießen ja, aber mit Köpfchen, Schatten und gutem Schutz. Denn ein schöner Sommertag, der sollte nicht mit einem Sonnenbrand enden.
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1: Berlin erinnert an Mauerbau vor 65 Jahren. Die Vorbereitungen für eine Verkehrsberuhigung am Grüner Joch gehen weiter. Das Wetter heute in Südtirol sehr sonnig und heiß. Im Studio Hannelore Plunger, einen schönen Vormittag. Mit zahlreichen Veranstaltungen wird heute an den Baubeginn der Berliner Mauer vor 65 Jahren erinnert. Zum zentralen Gedenken an der Bernauer Straße werden unter anderem Bundestagspräsidentin Klöckner und Berlins regierender Bürgermeister Wegner erwartet. Auch am Brandenburger Tor wird an die Teilung Deutschlands erinnert. Dort steht eine 30 Meter lange mauerähnliche Kunstinstallation. Am 13. August 1961 hatte die DDR-Führung mit dem Bau der Berliner Mauer begonnen. Mindestens 140 Menschen wurden an der Mauer getötet oder kamen im Zusammenhang mit dem DDR-Grenzregime ums Leben. Auf der von Russland annektierten Halbinsel Krim ist nach Drohnenattacken der Strom ausgefallen. Die Hafenstadt Sewastopol sei wegen eines massiven ukrainischen Angriffs von der Versorgung abgeschnitten, teilte der zuständige Gouverneur mit. Zuvor hatte die Ukraine bereits die Stadt Novorossiysk an der russischen Schwarzmeerküste beschossen. Nach Angaben des ukrainischen Generalstabs wurden dabei 4 Kriegsschiffe Russlands beschädigt. Die umstrittene US-Einwanderungsbehörde ICE plant die Anschaffung von Elektroschock-Handschuhen. Diese sollten als Deeskalationsgeräte eingesetzt werden, hieß es vom Heimatschutzministerium. Für den Kauf seien 10 bis 20 Millionen US-Dollar eingeplant. Bis Ende März soll die Abschaffung abgeschlossen sein. Die Einsatzkräfte sollen so über die notwendigen Mittel und Ausrüstungen verfügen, um kriminelle, illegal eingereiste Ausländer sicher festzunehmen und aus dem Land abzuschieben. Die Vorbereitung für eine Verkehrsberuhigung am Grüner Joch gehen weiter. Ab September beginnt wie geplant die digitale Testphase, heißt es vom Ressort für Infrastrukturen und Mobilität und von der zuständigen Arbeitsgruppe. Die verkehrsberuhigte Zone am Grüner Joch kommt frühestens nächstes Jahr. Heuer stehen nur Simulationen auf dem Programm. AVS-Chef Georg Simeoni ist empört. Es sei die x-te Verkehrszählung, die x-te Studie, die man da machen will, sagte Simeoni. Vom 20. bis 22. August können Kinder für das Kindergartenjahr 26/27 online in den Kindergarten eingeschrieben werden. Die Anträge auf Einschreibung können ausschließlich über das Online-Portal der Südtiroler Landesverwaltung MyCivis erfolgen. Begründete nachträgliche Einschreibeanträge können nur im Rahmen der bereits zugewiesenen personellen Ressourcen und der verfügbaren Plätze angenommen werden. Nach einem versuchten Diebstahl in einem Geschäft in Bozen bedrohte ein Mann den Filialleiter und flüchtete. Wenig später stellte ihn die Polizei in der Altstadt, dort soll er erneut einen Mitarbeiter bedroht haben. Bei verstärkten Kontrollen in Bozen am Dienstag wurden 7 Personen angezeigt und ein Mann abgeschoben.
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1: Italiens Hammerwurfstar Sara Fantini hat bei der Leichtathletik-EM in Birmingham ihr nächstes Edelmetall eingeheimst. Zwar reichte es nicht ganz für den 2. Europameistertitel in Folge, doch Silber wurde es allemal. Gold holte die erst 23-jährige Finnin Silja Kosonen. Das waren die aktuellen Themen zur Stunde. Das Wetter am heutigen Donnerstag. Der Vormittag verläuft wolkenlos. In der zweiten Tageshälfte entstehen nur wenige und flache Quellungen. Damit dominiert den ganzen Tag der Sonnenschein. Die Temperaturen sind weit über dem Durchschnitt und erreichen 32 bis 37 Grad. Die Wettervorschau. Der Freitag verläuft sehr sonnig mit nur wenigen Wolken am Nachmittag. Am Samstagvormittag scheint verbreitet die Sonne. In der zweiten Tageshälfte sind einzelne Gewitter nicht ausgeschlossen. Der Sonntag bringt zunächst einiges an Sonnenschein. Im Tagesverlauf werden die Wolken aber mehr und man muss mit einigen Gewittern rechnen. Am Montag stellt sich das Wetter um. Voraussichtlich gibt es viele Wolken und nur etwas Sonne. Dazu ziehen Regenschauer durch. Die Temperaturen gehen zurück.
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3: Schönen Vormittag aus der Landesverkehrsmeldezentrale. Brenner Autobahn in Richtung Norden zwischen Verona Nord und Trient Nord und in Richtung Süden zwischen Rovereto Nord und Affi Kolonnenverkehr wegen Überlastung. Kolonnenverkehr und Stau wegen Überlastung gibt es auf der Pustertaler Staatsstraße in Richtung Innichen zwischen Oberfintel und Kienz, zwischen St. Lorenzen und Percha, zwischen Niederdorf und Doblach sowie zwischen Welsberg und der Einfahrt ins Praxertal. Auf der Grödner Staatsstraße bei St. Ulrich und in Wolkenstein, auf der Finchkauer Staatsstraße in beiden Richtungen zwischen Forst und Trabland, auf der Gadertaler Staatsstraße in beiden Richtungen bei Stern. Allen unterwegs eine gute und sichere Fahrt.
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tolle Musik, die Flippers und der kleine Flo in meinem Herzen. Und ich darf jetzt Grüße verschicken, denn die Barbara aus Latzfons, die hat uns geschrieben. Sie bedankt sich bei der Lissi und beim Erich auf Zirog für den schönen gestrigen Tag. Auch der Anni und dem Hans ein großes Dankeschön und einen schönen Donnerstag. Hier sind die Mooskirchner.

0: Musik aus der guten alten Zeit, Jürgen Markus, und wir schauen, was der Arbeitsmarkt alles so zu bieten hat.
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Weil du mich liebst, Musik aus Nordtirol, Musik von Petra Frey. Und wir kommen jetzt zu einem Mann, der hat zweimal den Grand Prix der Volksmusik gewonnen. Das gibt es auch nicht viele. Die Bälse zum Beispiel ebenfalls. Aber sonst wird schon gleich Schluss sein. Also Markus Wohlfahrt, der Frontmann der Klostertaler damals, macht jetzt alleine Musik. Und ein lieber Freund. Und bei uns ist er jetzt zu Gast hier. Und zwar mit dem Hit der Stunde.

0: Der Musikstar Grombacher um 11 Uhr und 34 Minuten. Und jetzt sollten Sie ein Telefon in der Hand haben, denn es geht wieder zum Schwimmen.
1: Splish, splash, heute nehme ich ein Bad. Einmal in der Woche, da müsste schon mal sein.
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0: Ja, ganz genau. 0474 06 06 06 unsere Rufnummer. Und heute geht es Richtung Dorf Tirol.

0: So, dann gehen wir mal schauen, ob ich schon jemanden in der Leitung habe. Wen habe ich denn heute?
1: Ja, hola, grüß dich, Nandi, Familwalter.
0: Nandi, Familwalter, also den kennst du in ganz Südtirol, den kennt halt der mir da oben, bei Radio 2000, gell? Also der Andi von den Wurzgräubern, muss man sagen, gell?
1: Ja, genau, ja, ja.
0: Ja, das ist ja fast ein bisschen eine Ehre für mich, dass du heute mich da umrührst, gell?
1: Nein, das ist die Ehre von mir, aber ich hab's versucht, aber jetzt bin ich durchgekommen.
0: Also ich darf dich Dorf Tirol schicken, eine schöne Reise auf der anderen Seite von Südtirol einmal, gell? Wen nimmst du denn da mit?
1: Ja, da werde ich wahrscheinlich die Freundin mitnehmen, ja.
0: Ja, und gleichzeitig einmal ein schönes Tagel machen, gell, in der Meraner Gegend. Ja, Andi, das geht ja gut, wenn du jetzt da bei mir in der Leitung bist, denn die Wurzgräuber natürlich sehr, sehr viel unterwegs und es gibt bald wieder etwas Neues, oder?
1: Ja, ganz genau, ja, heute sind wir wieder ziemlich viel unterwegs und die Wochenenden sind eigentlich alle ausgeplant und ja, etwas Neues steht auch schon wieder in die Startlöcher und ja, schau mal in Herwisch.
0: Also.
1: Sind wir aber mehrere Weile, bis aufzunehmen.
0: Einfach tolle Musik, zwar bäriger Typen, also das ist einfach, was bärig ist und es gibt nicht mehr viel, muss man auch sagen, gell, in Südtirol, wenn man schaut, es wird immer weniger. Ich denke mal, wenn wir unterwegs sein, ja, also wir am Alben zitieren, weil nicht nachher kommt.
1: Ja, das ist ja so, leider. Die Gruppen lassen sie wieder, da haben sie wieder gelassen und ja. Aber helfen wir, vielleicht das besser.
0: Ja, schauen wir. Also Andi, ich darf ganz herzlich gratulieren nochmal. Und wie gesagt, Dorf Tirol, ein Wasserpark in Lida. Und da kannst du das mal richtig genießen. Ein schönen Gruß in alle im Milwald drin. Und danke, dass du umgerufen hast.
1: Danke, Dankeschön. Servus.
0: Servus, bitte.
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0: Volle Regale und trotzdem hungrig. 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

Das war's von mir. 5 Stunden Live-Programm. Ich verabschiede mich für heute. Wir hören uns dann morgen wieder ab 7 Uhr. Am Nachmittag wird Alexander Lanz hier sein. Machen Sie es gut und Mahlzeit. Ihr Werner.

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1: Ungewissheit nach Ätna-Ausbruch, Flugverbot bleibt bestehen. Konsumklima in Südtirol verbessert sich. Das Wetter heute in Südtirol sehr sonnig und heiß. Im Studio Hannelore Plunger, einen schönen Tag. Ein Ende des Ausbruchs des Vulkans Ätna lässt sich nach Einschätzung eines Experten nicht voraussehen. Für Sizilien hat das Folgen für den Tourismus. Der Flughafen Catania bleibt geschlossen. Die Folgen für den Tourismus sind bereits deutlich zu spüren. Nach Schätzungen des Handelsverbands Assoesargenti belaufen sich die wirtschaftlichen Schäden infolge der Flugausfälle und Behinderungen auf 12 bis 24 Millionen Euro. Seit Beginn des Ausbruchs am vergangenen Freitag waren hunderte Flüge von Streik Verspätungen und Umleitungen betroffen. Zehntausende Urlauber mussten umplanen. Vor Ort am Flughafen von Catania hat sich die Lage inzwischen im Vergleich zu den chaotischen Zuständen der vergangenen Tage etwas beruhigt. Viele Passagiere prüfen ihren Flugstatus vor der Anreise zum Airport. Außerdem werden Transfers zu anderen Flughäfen auf der Insel organisiert. Vor der Costa Smeralda auf Sardinien ist eine rund 30 Meter lange Luxusjacht im Wert von mehr als 8 Millionen Euro gesunken. Ursache war ein Motorschaden, auf den ein Feuer im Maschinenraum folgte. Der neue italienische Besitzer hatte die Yacht erst 4 Tage zuvor übernommen. Die 14 Menschen an Bord, darunter Gäste und Besatzungsmitglieder, konnten rechtzeitig gerettet werden und blieben unverletzt. Die Yacht liegt inzwischen auf rund 7 Metern Tiefe auf der Seite. Bisher wurden keine Treibstofflecks festgestellt. Die umstrittene US-Einwanderungsbehörde ICE plant die Anschaffung von Elektroschock-Handschuhen. Diese sollten als Deeskalationsgeräte eingesetzt werden, hieß es vom Heimatschutzministerium. Für den Kauf seien 10 bis 20 Millionen US-Dollar eingeplant. Bis Ende März soll die Anschaffung abgeschlossen sein. Die Einsatzkräfte sollen so über die notwendigen Mittel und Ausrüstungen verfügen, um kriminelle, illegal eingereiste Ausländer sicher festzunehmen und aus dem Land abzuschieben. Im Juli zeigt das Konsumklima in Südtirol eine teilweise Erholung gegenüber dem Frühjahr. Der aktuelle Indexwert liegt jedoch weiterhin unter dem langfristigen Durchschnitt. Grund dafür ist die anhaltende Unsicherheit über die Entwicklung der internationalen geopolitischen Krisen und deren Auswirkungen auf die lokale Wirtschaft. Dies geht aus der vierteljährlichen Umfrage des WIFO der Handelskammer hervor. Luciano Pattacini vom WIFO.
2: Die Erholung des Konsumklimaindex ist vor allem auf die gestiegene Kaufbereitschaft bei langlebigen Konsumgütern wie Haushaltsgeräten oder Möbeln zurückzuführen. Auch die Erwartungen an die Südtiroler Wirtschaft sind etwas besser geworden. Die eigene finanzielle Lage schätzen die Haushalte hingegen ähnlich ein wie im Frühjahr.
1: Ende Dezember waren in Südtirol 335 soziale und sozialgesundheitliche Einrichtungen tätig. Insgesamt wurden 7.855 Personen betreut. Mehr als die Hälfte davon nahm Dienste für Senioren in Anspruch. 57,5% aller Betreuten waren Frauen. In der Stadt Bozen wurden 85,9% der Menschen in sozialen Notlagen betreut, darunter beispielsweise Flüchtlinge und obdachlose Personen. Die Hitze setzt nicht nur den Menschen, sondern auch Fahrzeugen ordentlich zu. Wenn ein Auto wiederholt und über einen längeren Zeitraum extremer Hitze ausgesetzt ist, können große Schäden entstehen. Mehr von Julia Genetti, der Obfrau der Mechatroniker im LVH.
3: Sicher auffällig ist, dass die 12-Volt-Batterie, sei es auch wie die Elektrobatterien, bei starker Hitze mehr leiden. Wenn man die Möglichkeit hat, das Auto im Schatten zu parken, ist sicher von Vorteil. Und die regelmäßige Kontrolle des Reifendrucks und aller Flüssigkeiten ist genauso empfohlen.
1: Sportticker. Heute beginnt offiziell die regionale Fußballsaison in Trentino, Südtirol. In Saluren treffen Serie D-Ligist Virtus Bozen und Mori Santo Stefano im regionalen Supercup-Finale aufeinander. Anpfiff ist 20 Uhr. Beide gewannen in der vergangenen Saison den Landespokal in Südtirol und Trentino. Das waren die aktuellen Themen zur Stunde. Das Wetter am heutigen Donnerstag. Am Nachmittag entstehen nur wenige und flache Quellungen. Damit dominiert den ganzen Tag der Sonnenschein. Die Temperaturen sind weit über dem Durchschnitt und erreichen 33 bis 37 Grad. Die Wettervorschau. Der Freitag verläuft sehr sonnig mit nur wenigen Wolken am Nachmittag. Am Samstagvormittag scheint verbreitet die Sonne. In der zweiten Tageshälfte sind einzelne Gewitter nicht ausgeschlossen. Der Sonntag bringt zunächst einiges an Sonnenschein. Im Tagesverlauf werden die Wolken aber mehr und man muss mit einigen Gewittern rechnen. Am Montag stellt sich das Wetter um. Voraussichtlich gibt es viele Wolken und nur etwas Sonne. Dazu ziehen Regenschauer durch. Die Temperaturen gehen zurück.
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5: Aus der Landesverkehrsmeldezentrale begrüßt Sie Karin Unterhofer. Kolonnenverkehr und Stau wegen Überlastung gibt es auf der Brenner Autobahn in Fahrtrichtung Süden zwischen Trient Nord und Affi, in Fahrtrichtung Norden zwischen Verona Nord und Trient Nord, auf der Pustertaler Stadtstraße in Richtung Innichen zwischen St. Lorenzen und Bercha und auf der Finchgauer Stadtstraße in Richtung Reschen zwischen Forst und Döll. Allen, die unterwegs sind, eine gute Fahrt.
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1: Mit Hannelore Plunger einen schönen Tag. Im Juli zeigt das Konsumklima in Südtirol eine teilweise Erholung gegenüber dem Frühjahr. Der aktuelle Indexwert liegt jedoch weiterhin unter dem langfristigen Durchschnitt. Grund dafür ist die anhaltende Unsicherheit über die Entwicklung der internationalen geopolitischen Krisen und deren Auswirkungen auf die lokale Wirtschaft. Ende Dezember waren in Südtirol 335 soziale und sozialgesundheitliche Einrichtungen tätig. Insgesamt wurden 7.855 Personen betreut. Mehr als die Hälfte davon nahmen Dienste für Senioren in Anspruch. Fahrlässigkeit bei den Bauarbeiten, unterlassene Kontrollen und Abweichungen von den Vorgaben des Ausführungsprojekts. Das sind erste Hypothesen der Staatsanwaltschaft Bozen zu den möglichen Ursachen des Teileinsturzes am Bozener Landesgericht vom 16. Juli. Bislang wurden 5 Personen in das Ermittlungsregister eingetragen. Weitere Eintragungen in den kommenden Wochen werden nicht ausgeschlossen. Und nun zum Sport. Heute beginnt offiziell die regionale Fußballsaison in Trentino Südtirol. In Saluren treffen Serie D ist Virtus Bozen und Mori Santo Stefano im regionalen Supercup-Finale aufeinander. Mehr dazu in den Nachrichten zur vollen Stunde. Und nun zum Wetter. Am Nachmittag entstehen nur wenige und flache Quellungen, damit dominiert den ganzen Tag der Sonnenschein. Die Temperaturen sind weit über dem Durchschnitt und erreichen 33 bis 37 Grad. Die Temperaturen zurzeit in Corvara 23 Grad, Leinburg 30, Schlander 27 und Welschnofen 25 Grad.

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1: Ungewissheit nach Ätna-Ausbruch, Flugverbot bleibt bestehen. Knapp 8000 Betreute in den sozialen und sozialgesundheitlichen Einrichtungen Südtirols. Das Wetter heute in Südtirol sehr sonnig und heiß. Im Studio Hannelore Plunger, einen schönen Tag. Ein Ende des Ausbruchs des Vulkans Ätna lässt sich nach Einschätzung eines Experten nicht voraussehen. Für Sizilien hat das Folgen für den Tourismus. Der Flughafen Catania bleibt geschlossen. Die Folgen für den Tourismus sind bereits deutlich zu spüren. Nach Schätzungen des Handelsverbands SOS Argenti belaufen sich die wirtschaftlichen Schäden infolge der Flugausfälle und Behinderungen auf 12 bis 24 Millionen Euro. Seit Beginn des Ausbruchs am vergangenen Freitag waren hunderte Flüge von Verspätungen und Umleitungen betroffen. Zehntausende Urlauber mussten umplanen. Vor Ort am Flughafen von Catania hat sich die Lage inzwischen im Vergleich zu den chaotischen Zuständen der vergangenen Tage etwas beruhigt. Viele Passagiere prüfen ihren Flugstatus vor der Anreise zum Airport. Außerdem werden Transfers zu anderen Flughäfen auf der Insel organisiert. Vor der Costa Smeralda auf Sardinien ist eine rund 30 Meter lange Luxusjacht im Wert von mehr als 8 Millionen Euro gesunken. Ursache war ein Motorschaden, auf den ein Feuer im Maschinenraum folgte. Der neue italienische Besitzer hatte die Yacht erst 4 Tage zuvor übernommen. Die 14 Menschen an Bord, darunter Gäste und Besatzungsmitglieder, konnten rechtzeitig gerettet werden und blieben unverletzt. Die Yacht liegt inzwischen auf rund 7 Metern Tiefe auf der Seite. Bisher wurden keine Treibstofflecks festgestellt. Seit Dezember dürfen unter 16-Jährige in Australien keine Konten bei vielen sozialen Netzwerken mehr haben. Meta zieht nun Bilanz. 750.000 Konten wurden gesperrt, doch die Umsetzung bleibt schwierig. Untersuchungen zufolge haben zahlreiche Jugendliche auch weiterhin Zugang zu ihren Accounts, vor allem weil es ihnen gelingt, die Altersbeschränkung zu umgehen. Australien hatte im Dezember als erstes Land der Welt ein entsprechendes Gesetz eingeführt. Im Juli zeigt das Konsumklima in Südtirol eine teilweise Erholung gegenüber dem Frühjahr. Der aktuelle Indexwert liegt jedoch weiterhin unter dem langfristigen Durchschnitt. Grund dafür ist die anhaltende Unsicherheit über die Entwicklung der internationalen geopolitischen Krisen und deren Auswirkungen auf die lokale Wirtschaft. Dies geht aus der vierteljährlichen Umfrage des WIFO der Handelskammer hervor. Luciano Pattacini vom WIFO.
2: Die Erholung des Konsumklimaindex ist vor allem auf die gestiegene Kaufbereitschaft bei langlebigen Konsumgütern wie Haushaltsgeräten oder Möbeln zurückzuführen. Auch die Erwartungen an die Südtiroler Wirtschaft sind etwas besser geworden. Die eigene finanzielle Lage schätzen die Haushalte hingegen ähnlich ein wie im Frühjahr.
1: Ende Dezember waren in Südtirol 335 soziale und sozialgesundheitliche Einrichtungen tätig. Insgesamt wurden 7.855 Personen betreut. Mehr als die Hälfte davon nahmen Dienste für Senioren in Anspruch. 57,5% aller Betreuten waren Frauen. In der Stadt Bozen wurden 85,9% der Menschen in sozialen Notlagen betreut, darunter beispielsweise Flüchtlinge und obdachlose Personen. Die Hitze setzt nicht nur den Menschen, sondern auch Fahrzeugen ordentlich zu. Wenn ein Auto wiederholt und über einen längeren Zeitraum extremer Hitze ausgesetzt ist, können große Schäden entstehen. Mehr von Julia Genetti, der Obfrau der Mechatroniker im LVH.
3: Sicher auffällig ist, dass die 12-Volt-Batterie, sei es auch wie die Elektrobatterien, bei starker Hitze mehr leiden. Wenn man die Möglichkeit hat, das Auto im Schatten zu parken, ist sicher von Vorteil. Und die regelmäßige Kontrolle des Reifendrucks und aller Flüssigkeiten ist genauso empfohlen.
1: Fahrlässigkeit, bei den Bauarbeiten unterlassene Kontrollen und Abweichungen von den Vorgaben des Ausführungsprojekts, das sind erste Hypothesen der Staatsanwaltschaft Bozen zu den möglichen Ursachen des Teileinsturzes am Bozener Landesgericht vom 16. Juli. Bislang wurden 5 Personen in das Ermittlungsregister eingetragen. Weitere Eintragungen in den kommenden Wochen werden nicht ausgeschlossen. Ermittelt wird wegen fahrlässig verursachten Unglücks in Mittäterschaft.
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1: Heute beginnt offiziell die regionale Fußballsaison in Trentino, Südtirol. In Saluren treffen Serie D-Ligist Virtus Bozen und Mori Santo Stefano im regionalen Supercup-Finale aufeinander. Anpfiff ist 20 Uhr. Beide gewannen in der vergangenen Saison den Landespokal in Südtirol und Trentino. Das waren die aktuellen Themen zur Stunde. Das Wetter am heutigen Donnerstag. Am Nachmittag entstehen nur wenige und flache Quellungen. Damit dominiert den ganzen Tag der Sonnenschein. Die Temperaturen sind weit über dem Durchschnitt und erreichen 33 bis 37 Grad. Die Wettervorschau. Der Freitag verläuft sehr sonnig mit nur wenigen Wolken am Nachmittag. Am Samstagvormittag scheint verbreitet die Sonne. In der zweiten Tageshälfte sind einzelne Gewitter nicht ausgeschlossen. Der Sonntag bringt zunächst einiges an Sonnenschein. Im Tagesverlauf werden die Wolken aber mehr und man muss mit einigen Gewittern rechnen. Am Montag stellt sich das Wetter um. Voraussichtlich gibt es viele Wolken und nur etwas Sonne. Dazu ziehen Regenschauer durch. Die Temperaturen gehen zurück.
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4: Schönen Nachmittag aus der Landesverkehrsmeldezentrale. Kolonnenverkehr und Stau wegen Überlastung gibt es auf der Brenner Autobahn in Richtung Norden zwischen Verona Nord und Trient Nord, in Richtung Süden zwischen Rovereto Nord und Affi. Auf der Bustertaler Staatsstraße in Richtung Inichen zwischen St. Lorenzen und Bercha. Kommen Sie gut voran.
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1: Kolumbien, Hoffnung auf Überlebende schwindet. Südtirol, mehr Radfahren für Mobilität und Gesundheit. Das Wetter heute sehr sonnig und heiß. Im Studio Petra Farkas, einen schönen Nachmittag. Nach dem schweren Erdbeben in Kolumbien stehen die Rettungskräfte bei der Suche nach Überlebenden vor kritischen Stunden. Das entscheidende 72-Stunden-Zeitfenster, um unter Trümmern eingeschlossene Menschen noch lebend bergen zu können, schließt sich heute. Danach sinken die Erfolgschancen deutlich. Die Regierung des südamerikanischen Landes hat angekündigt, den Einsatz mit Bergungsteams aus den USA und 3 weiteren Ländern zu verstärken. Das Ausmaß nach dem Beben am Montag ist gigantisch. Offiziellen Zahlen der Regierung nach wurden knapp 1200 Gebäude völlig zerstört, über 9000 beschädigt. Darunter auch knapp 100 Gesundheitszentren, die jetzt dringend benötigt werden. Mindestens 265 Menschen sind bei dem Beben ums Leben gekommen. Knapp 4000 werden noch vermisst. Nach ihnen wird unter den Trümmerhaufen gesucht. In den Städten arbeiten sich die Hilfskräfte langsam aber stetig vor. Schwieriger gestaltet sich die Lage in der Region Choco im Epizentrum des Bebens. Seit Dezember dürfen unter 16-Jährige in Australien keine Konten bei vielen sozialen Netzwerken mehr haben. Meta zieht nun Bilanz. 750.000 Konten wurden gesperrt. Doch die Umsetzung bleibt schwierig. Untersuchungen zufolge haben zahlreiche Jugendliche auch weiterhin Zugang zu ihren Accounts, vor allem, weil es ihnen gelingt, die Altersbeschränkung zu umgehen. Australien hatte im Dezember als erstes Land der Welt ein entsprechendes Gesetz eingeführt. Irans Regierung widerspricht Aussagen von US-Präsident Trump und sagt, die Straße von Hormuz bleibt blockiert und werde erst bei Erfüllung iranischer Bedingungen wieder geöffnet. Die wiederholten Behauptungen und Posts von US-Amtsträgern zur Aufhebung der Blockade der Straße von Hormuz änderten nichts an der Realität, erklärte Irans neue Behörde für die Meerenge heute auf der Plattform X. Der Schiffsverkehr durch die strategisch wichtige Meerenge bleibt wegen anhaltender Bedrohungen und möglicher Minen stark eingeschränkt. Südtirol will das Fahrrad stärker als Alltagsverkehrsmittel etablieren. Bei einem runden Tisch am 20. August beraten die Ressorts Mobilität und Gesundheit über sichere Radwege, Abstellplätze und eine bessere Anbindung an den öffentlichen Verkehr. Das übergemeindliche Radwegenetz ist bereits mehr als 550 Kilometer lang. Über ein Drittel der Bevölkerung fährt mindestens einmal pro Woche Rad. Besonders bei kurzen Wegen besteht aber noch Potenzial. Die Hälfte aller Strecken ist kürzer als 5 Kilometer. Mehr Radfahren und zu Fuß gehen soll zugleich die Gesundheit fördern. Laut WHO und OECD könnten in der EU jährlich mehr als 10.000 vorzeitige Todesfälle verhindert werden, wenn die empfohlenen Bewegungswerte erreicht würden. Im Großraum Brixen läuft zurzeit eine Suchaktion. Seit gestern früh wird der 84-jährige Alois Gruber Schrambach vermisst. Er verließ sein Zuhause mit einem dunkelgrünen Fiat Panda aus dem Jahr 2007 und ist bislang nicht wieder zurückgekehrt. Gruber gilt als sehr rüstig und ausgesprochen gehfreudig. Kürzlich erst bestieg er die Wurmmaulspitze. Daher wird vermutet, dass er zu einer Wanderung mit unbekanntem Ziel aufgebrochen sein könnte. Die Bergrettung Brixen und die Behörden suchen nach ihm und bitten auch um Hinweise in der Bevölkerung. Wer Gruber sieht oder sein Fahrzeug, der ist gebeten, dies bei den Behörden zu melden. Und Fahrlässigkeit bei den Bauarbeiten, unterlassene Kontrollen und Abweichungen von den Vorgaben des Ausführungsprojekts. Das sind erste Hypothesen der Staatsanwaltschaft Bozen zu den möglichen Ursachen des Teileinsturzes am Bozner Landesgericht Mitte Juli. Bislang wurden 5 Personen ins Ermittlungsregister eingetragen. Weitere Eintragungen in den kommenden Wochen sind nicht ausgeschlossen. Ermittelt wird wegen fahrlässig verursachten Unglücks in Mittäterschaft. Das Wetter am heutigen Donnerstag. Am Nachmittag bilden sich nur wenige und flache Quellwolken. Insgesamt dominiert den ganzen Tag der Sonnenschein. Die Temperaturen liegen deutlich über dem jahreszeitlichen Durchschnitt und erreichen 33 Grad in Sterzing und bis zu 37 Grad in Bozen. Die Wettervorschau. Der morgige Freitag präsentiert sich überwiegend sonnig. Am Nachmittag ziehen nur wenige Wolken auf. Am Samstag scheint am Vormittag verbreitet die Sonne. In der zweiten Tageshälfte sind einzelne Gewitter möglich. Der Sonntag beginnt ebenfalls sonnig. Im Tagesverlauf nimmt die Bewölkung zu und örtlich sind Gewitter zu erwarten. Am Montag folgt eine Wetterumstellung. Viele Wolken, nur kurze sonnige Phasen und einzelne Regenschauer bestimmen das Wetter. Die Temperaturen gehen zurück.
2: 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Guten Nachmittag aus der Landesverkehrsmeldezentrale. Von der Brenner Autobahn und von Südtirols Hauptdurchzugstraßen liegen uns momentan keine Störungsmeldungen vor. Allen, die unterwegs sind, eine gute Fahrt.

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3: Die Koffer sind gepackt, die Vorfreude ist riesig, doch kaum startet das Auto, der Bus, der Zug oder das Flugzeug, da meldet sich der Magen. Während die einen sich auf Sonne, Berge oder Meer freuen, beginnt für andere die Reise mit einem unangenehmen Begleiter. Besonders häufig betrifft es Kinder zwischen 2 und 12 Jahren, aber auch viele Erwachsene kennen das flaue Gefühl im Magen nur allzu gut. Welche einfachen Tricks helfen, damit die Anreise nicht zur Belastungsprobe wird, haben wir für Sie herausgefunden.
4: Ganz wichtig ist, schon vorher Entspannungsübungen zu machen, keine schweren Mahlzeiten zu sich zu nehmen, am besten nur was trinken, nichts essen. Dann sollte man versuchen, während der Fahrt Frischluft zuzuführen und sich nicht zu stark bewegen, also den Kopf zum Beispiel nicht drehen, nicht lesen.

0: weil dort das Gleichgewichtszentrum am wenigsten gestört wird.
1: Auch natürliche Mittel können dabei helfen, Reiseübelkeit vorzubeugen oder die Beschwerden zu lindern.
0: Ja, also von der pflanzlichen Apotheke gibt es mehrere Mittel. Zum Beispiel sehr bewährt hat sich Ingwer. Man könnte Ingwer-Zuckerlen mitführen, die könnte man dann lutschen. Ebenso ist auch sehr gut geeignet Minze, auch Pfefferminze oder auch ein Pfefferminzöl, das man dann auf die Schläfen aufträgt, weil das entspannt auch. Und Kamille von den pflanzlichen Mitteln.
1: Viele setzen aber auch auf Homöopathie.
0: Da könnte man nehmen Nux Vomica und Ipecacuanha, das sind beides Mittel gegen Brechreiz. In Globuli-Form, weil die sind auch sehr gut für Kinder geeignet, weil sie keinen Alkohol haben und eben natürliche Methode sind gegen Übelkeit. Es gibt auch die Cocculus Globuli, die sind geeignet, wenn jemand schwindelig ist, zusätzlich oder Tabakum, weil Tabakum ist geeignet, wenn man Übelkeit hat, so ähnlich wie wenn man das erste Mal eine Zigarette raucht.
1: In den Apotheken gibt es außerdem spezielle Armbänder, die Reiseübelkeit auf sanfte Weise lindern können.
0: Ja, das stimmt. Die beruhen auf Akupressur. Und das sind Bändchen, die man an den beiden Gelenken bei beiden Händen anlegt. Und die haben auf einer Seite einen Druckpunkt. Also die drücken auf diesen Akupressurpunkt, der für das Gleichgewicht und für das Übelkeitszentrum verantwortlich ist. Der Ausgleich findet nur statt, wenn man auf beiden Händen diese Bänder anzieht, weil es muss auf beiden Punkten links und rechts sozusagen gedrückt werden. Das Gleichgewichtszentrum kommt dann wieder ins Lot.
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1: Im Eisacktal wird nach einem 84-jährigen Mann gesucht. Hoher Frauentag, 10 Südtiroler werden für Engagement geehrt. Das Wetter heute ist sehr sonnig und heiß. Im Studio Petra Farkas, einen schönen Nachmittag. Im Großraum Brixen läuft derzeit eine Suchaktion nach dem 84-jährigen Alois Gruber aus Schrambach. Er wird seit gestern früh vermisst und hat sein Zuhause mit einem dunkelgrünen Fiat Panda verlassen. Gruber könnte, weil er gut zu Fuß ist, zu einer Wanderung aufgebrochen sein. Die Bergrettung Brixen und die Behörden ersuchen um Hinweise aus der Bevölkerung. Momentan konzentriert sich ihre Suche auf den Wagen, um das Suchgebiet auch eingrenzen zu können. Hinweise können über die Notrufzentrale 112 oder an die Karabiniere gegeben werden. Normalerweise ist Gruber mit einem grünen Rucksack und einem grünen Hut unterwegs. Am Samstag ist es wieder soweit. Wie jedes Jahr am 15. August, dem Hohen Frauentag, stehen in Tirol das Ehrenamt, die Solidarität und der Einsatz für das Gemeinwohl im Mittelpunkt. In der kaiserlichen Hofburg in Innsbruck werden verdiente BürgerInnen aus Nord-, Süd- und Osttirol mit Verdienstmedaillen und dem Verdienstkreuz ausgezeichnet. Das Verdienstkreuz erhalten 10 Südtiroler. Gewürdigt werden ihr Einsatz für Sprache, Soziales, Gesundheit, Jugend, Kultur, Politik und Senioren sowie ihr ehrenamtliches Engagement und ihr Einsatz für benachteiligte Menschen. Die Verdienstmedaille des Landes Tirol bekommen 30 weitere Südtiroler Persönlichkeiten. Mehr als ein Drittel der Bevölkerung in Südtirol fährt mindestens einmal pro Woche Rad. Weil die Hälfte aller Wege kürzer als 5 Kilometer ist, sehen die Verantwortlichen großes Potenzial für den Ausbau. Voraussetzung sind sichere Radwege, Abstellplätze und eine gute Anbindung an die Öffis. Bei einem runden Tisch am 20. August beraten dazu die Ressorts Mobilität und Gesundheit. Ziel ist es, das Fahrrad stärker als Alltagsverkehrsmittel zu etablieren. Das übergemeindliche Radwegenetz ist bereits mehr als 550 Kilometer lang. Mehr als ein Drittel der Bevölkerung fährt mindestens einmal pro Woche Rad. Besonders bei kurzen Wegen aber bestehe noch Potenzial. Auch weil mehr Radfahren oder zu Fuß gehen zugleich die Gesundheit fördern. Laut WHO und OECD könnten in der EU jährlich mehr als 10.000 vorzeitige Todesfälle verhindert werden, wenn die empfohlenen Bewegungswerte erreicht würden. Die rund 43 Südtiroler Lebensmitteltafeln wollen ihre Zusammenarbeit und den Austausch weiter ausbauen. Das haben sie bei einem Treffen mit Soziallandesrätin Rosmarie Palmer beschlossen. Da standen aktuelle Zahlen, gemeinsame Herausforderungen und eine gezieltere Unterstützung im Mittelpunkt. Im letzten Jahr wurden in der Region Trentino-Südtirol mehr als 1700 Tonnen Lebensmittel gesammelt und verteilt. Davon rund 900 Tonnen in Südtirol. Die Südtiroler Tafeln versorgten damit knapp 9000 Menschen. Eine wichtige Unterstützung ist die jährliche Lebensmittelsammlung. Am 14. November werden auch heuer landesweit haltbare Lebensmittel gesammelt. Parallel erhebt das Land derzeit Daten zu Lebensmittelabfällen, um daraus weitere Maßnahmen ableiten zu können. Nach dem schweren Erdbeben in Kolumbien stehen die Rettungskräfte bei der Suche nach Überlebenden vor kritischen Stunden. Das entscheidende 72-Stunden-Zeitfenster, um unter Trümmern eingeschlossene Menschen noch lebend bergen zu können, schließt sich heute. Danach sinken die Erfolgschancen deutlich. Die Regierung des südamerikanischen Landes hat angekündigt, den Einsatz mit Bergungsteams aus den USA und 3 weiteren Ländern zu verstärken. Das Ausmaß nach dem Beben am Montag ist gigantisch. Offiziellen Zahlen der Regierung nach wurden knapp 1200 Gebäude völlig zerstört, über 9000 beschädigt. Darunter auch knapp 100 Gesundheitszentren, die jetzt dringend benötigt werden. Mindestens 265 Menschen sind bei dem Beben ums Leben gekommen. Knapp 4000 werden noch vermisst. Nach ihnen wird unter den Trümmerhaufen gesucht. In den Städten arbeiten sich die Hilfskräfte langsam aber stetig vor. Schwieriger gestaltet sich die Lage in der Region Choco im Epizentrum des Bebens. Irans Regierung widerspricht Aussagen von US-Präsident Trump und sagt, die Straße von Hormuz bleibt blockiert und werde erst bei Erfüllung iranischer Bedingungen wieder geöffnet. Die wiederholten Behauptungen und Posts von US-Amtsträgern zur Aufhebung der Blockade der Straße von Hormuz änderten nichts an der Realität, erklärte Irans neue Behörde für die Meerenge heute auf der Plattform X. Der Schiffsverkehr durch die strategisch wichtige Meerenge bleibt wegen anhaltender Bedrohungen und möglicher Minen stark eingeschränkt. Das Wetter am heutigen Donnerstag. Am Nachmittag bilden sich nur wenige und flache Quellwolken. Insgesamt dominiert den ganzen Tag der Sonnenschein. Die Temperaturen liegen deutlich über dem jahreszeitlichen Durchschnitt und erreichen 33 Grad in Sterzing und bis zu 37 Grad in Bozen. Die Wettervorschau. Der morgige Freitag präsentiert sich überwiegend sonnig. Am Nachmittag ziehen nur wenige Wolken auf. Am Samstag scheint am Vormittag verbreitet die Sonne. In der zweiten Tageshälfte sind einzelne Gewitter möglich. Der Sonntag beginnt ebenfalls sonnig. Im Tagesverlauf nimmt die Bewölkung zu und örtlich sind Gewitter zu erwarten. Am Montag folgt eine Wetterumstellung. Viele Wolken, nur kurze sonnige Phasen und einzelne Regenschauer bestimmen das Wetter. Die Temperaturen gehen zurück.
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3: Schönen Nachmittag aus der Landesverkehrsmeldezentrale. Von der Brenner Autobahn wurden uns keine Störungen gemeldet. Auf der Brenner Stadtstraße Höhe Blumau Stau nach einem Unfall. Fahren Sie vorsichtig.

Aber nicht nur 4 Stunden Live-Programm in Richtung 19 Uhr. Hallo und willkommen. Ich bin Alexander Lanz im Sendestudio von Radio 2000, hier im sonnig heißen Pfalzen, Ihr Begleiter.

Schön hat's gesungen, Andrea Berg. Diese Nacht soll nie enden. Die Grüße da kommen nämlich vom Buschauffeur Manfred an den Kollegen Klaus, der gerade beim Pfifferlingen putzen ist, nämlich beim Pfiffra putzen. Er soll sich dabei nicht überanstrengen, so hat er gemeint, nämlich der Manfred an den Kollegen Klaus, damit der Klaus morgen in der Früh gut ausschaut, wie ein ganz sauber geputzter Pfiffra.

0: Das Schlager Radio 2000, André Stade, bis in Unendlichkeit hat er uns gesungen am heutigen, ja, so schnell vergeht's hier, am heutigen Donnerstagnachmittag, die Zeit 15.21 Uhr.
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0: Every time we touch, Maggie Reilly. Anschließend für immer da, Hit der Stunde, Petra Frey.

Schon einiges an Jährchen her, da hat unser Kollege und Mitarbeiter Josef Treuer auch Petra Frei gemanagt. Und jetzt sind sie da, Hit der Stunde, für immer da. Also die war niemals weg.

0: Die heurige fünfte Hitzewelle ist ebenso da.
1: Das Wetter in Südtirol am Donnerstag.
0: So wie der Wettermann Lukas Rastner.
2: Hoher Luftdruck sowie stabile und sehr warme Luftmassen bestimmen heute das Wettergeschehen im Alpenraum. Das heißt, so gut wie keine Wolke aktuell am Himmel. Es dominiert also den ganzen Tag der Sonnenschein. Temperaturen sind weit über dem Durchschnitt und erreichen 33 Grad in Sterzing und bis 37 Grad in Bozen. In 3000 Metern außergewöhnlich warm mit 14 Grad. Morgen gibt es keine Änderung. Viel Sonnenschein, kaum Wolken und gleiche Temperaturen. Am Samstag muss man am Nachmittag wieder mit dem einen oder anderen Gewitter rechnen. Noch häufiger werden sie am Sonntagnachmittag. Am Montag stellt sich das Wetter dann um. Voraussichtlich gibt es viele Wolken und nur etwas Sonne. Dazu ziehen Regenschauer durch. Die Temperaturen gehen zurück.

würde sagen, schmackhaft nach Eis. Speiseeis. Es ist so heiß. Gelati, Gelati. Jetzt geht's in die italienische Hauptstadt nach Rom. Heißes Pflaster, auch um diese Jahreszeit.

Und die Hitze verändert den Alltag im Seniorenwohnheim von Salurn, derzeit im Besonderen die südlichste Gemeinde Südtirols. Die Meldung ein bisschen später bei uns. Bis dann, bleiben Sie dran. Jetzt ist sie da, Michael.

Ja, zumindest diese Woche hält die Hitzewelle auch in Südtirol noch an. Heute ist der 25. Tag in diesem Sommer, an dem die Temperatur auf mindestens 35 Grad Celsius klettert. Am heißesten ist es immer im Süden des Landes, also in Salurn ebenso. Die Hitze stellt auch das Seniorenheim der Gemeinde vor neue Herausforderungen. Die hohen Temperaturen verlangen mehr Flexibilität, sagt Melanie Groß, die Direktorin des Seniorenheims Benjamin Kofle in Salurn. Es werde so gut wie möglich versucht, die täglichen Mahlzeiten, aber auch das Freizeitangebot anzupassen. Der Eiswagen liefert ebenso Erfrischung. Auch die Haustechnik leistet derzeit einen wichtigen Dienst, zumal das Wärmeempfinden sehr individuell sei. Deswegen sind wir froh, dass wir die Technik im Haus haben. So können wir zum Beispiel die Zimmertemperatur individuell einstellen. Fußbäder, Strohhütte und selbstgebastelte Fächer sorgen zusätzlich für Abkühlung. Das Seniorenheim Salurn wurde nach der Corona-Pandemie neu erbaut. Das sei den Bewohnerinnen und Bewohnern in jeglicher Hinsicht zugute gekommen, sagt Seniorenheimdirektorin Melanie Groß. Das moderne Kühlsystem erleichtere auch die Arbeit für Mitarbeiterinnen und Mitarbeiter im Seniorenwohnheim in Salurn. Nachts wird es ein bisschen frischer oder kühler. Wie auch immer, für einige wahrscheinlich gerade umgekehrt. Sie singt davon, Isabelle Varell.

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Das war damals 1973 die spanische Gruppe Santa Barbara mit Charlie. Erinnert mich immer ein bisschen an Kato, den ich vor einigen Jahren gehen lassen musste, weil er sehr, sehr krank war und ebenso zuvor namenlos war, aber nicht namenlos aus dieser Welt gegangen ist. Das war der Charlie. In Richtung 16 Uhr Nachrichten, Sympathie aus der Schweiz. Jetzt ist sie an der Reihe, nämlich Francie Iodi. Es ist leicht, dich zu lieben. Wer liebt, der darf auch ab und zu weinen, oder? Oder umgekehrt.

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1: Die aktuellen Themen zur Stunde, jetzt um 16 Uhr, die Nachrichten.
2: West-Nil-Virus breitet sich in Südeuropa aus, auch Italien betroffen. Ende gut. Alois Gruber Schrambach ist wohl auf, das Wetter ist und bleibt heiß. Im Studio Petra Farkas, einen schönen Nachmittag. Das West-Nil-Virus breitet sich in Südeuropa aus. Griechenland meldet bis 12. August 110 bestätigte Fälle, nach nur 42 Ende Juli. 9 Menschen starben, alle waren über 65 Jahre alt. Bei 81 Erkrankten kam es zu schweren neurologischen Verläufen wie Gehirn- oder Hirnhautentzündungen. Die meisten Fälle wurden im Großraum Athen registriert. Auch Italien verzeichnet mehr Infektionen. Das Virus wird vor allem durch Mückenstiche übertragen, häufig durch die asiatische Tigermücke. Meist verläuft eine Infektion ohne oder mit milden Symptomen. Schwere Verläufe betreffen vor allem ältere Menschen und Personen mit Vorerkrankungen. Die WHO hat angesichts der zunehmenden Fälle in Südeuropa zu erhöhter Wachsamkeit aufgerufen. Im Westen der USA gehen Einsatzkräfte gleich gegen mehrere Brände vor. Ein Feuer in den Bundesstaaten Kalifornien und Nevada habe bereits eine Fläche von umgerechnet mehr als 30.000 Hektar erfasst. Das sogenannte Backfire war demnach am Wochenende ausgebrochen. Etliche Gemeinden wurden daraufhin evakuiert. Nach Angaben der Sheriffbehörde in Nevada wurde Anfang der Woche eine 47-Jährige in Zusammenhang mit Brandstiftung in direkter Nähe zu dem Großfeuer festgenommen. Die Frau habe gestanden, absichtlich das Feuer gelegt zu haben. Die Feuer in Kalifornien haben bisher eine Person das Leben gekostet, wie die örtlichen Behörden mitteilten. Der Eurovision Song Contest 2027 findet in Burgas statt. Die bulgarische Schwarzmeerstadt setzte sich gegen die Hauptstadt Sofia durch und wird den Wettbewerb erstmals in der Geschichte Bulgariens ausrichten. Die Halbfinale sind für den 11. und 13. Mai, das Finale für den 15. Mai 2027 geplant. Austragungsort soll die Arena Burgas sein. Bulgarien hatte den ESC 2026 in Wien erstmals gewonnen. Sängerin Dara holte sich mit Bangaranga die meisten Punkte. Die Suche nach Alois Gruber aus Schrambach kann abgebrochen werden und sie ist gut ausgegangen. Der 84-Jährige ist laut Bergrettung Brixen wohlauf und auf dem Weg nach Hause. Der rüstige Senior hatte gestern eine Wandertour unternommen und dabei auf der Hütte übernachtet. Seine Angehörigen, die über diese Pläne nicht informiert waren, hatten ihn als vermisst gemeldet, nachdem er nicht nach Hause zurückgekehrt war. Daraufhin war eine groß angelegte Suchaktion eingeleitet worden. Diesen Samstag ist es wieder soweit. Wie immer am 15. August, dem Hohen Frauentag, stehen auch heuer in Tirol das Ehrenamt, die Solidarität und der Einsatz für das Gemeinwohl im Mittelpunkt. In der Innsbrucker Hofburg werden verdiente Bürgerinnen und Bürger aus Nord-, Süd- und Osttirol mit Verdienstkreuzen und Verdienstmedaillen ausgezeichnet. Aus Südtirol erhalten 10 Personen das Verdienstkreuz, weitere 30 werden mit der Verdienstmedaille geehrt. Gewürdigt werden ihr Einsatz für Sprache, Soziales, Gesundheit, Jugend, Kultur, Politik und Senioren sowie ihr ehrenamtliches Engagement und ihr Einsatz für benachteiligte Menschen. Die Südtiroler Lebensmitteltafeln wollen ihre Zusammenarbeit und den Austausch untereinander weiter verstärken. Vertretende der rund 43 Tafeln haben sich dazu mit Soziallandesrätin Palmer und Astrid Wiest, Direktorin des zuständigen Landesamtes, getroffen. Im Mittelpunkt standen aktuelle Daten, gemeinsame Herausforderungen und Möglichkeiten, die Versorgung der Tafeln künftig noch gezielter zu unterstützen. 2025 wurden in der gesamten Region Trentino-Südtirol mehr als 1750 Tonnen Lebensmittel gesammelt und verteilt. Davon rund 903 Tonnen in Südtirol, womit die Südtiroler Tafeln hier knapp 9000 Menschen versorgen konnten. Eine wichtige Rolle bei der Versorgung spielt der jährliche Aktionstag im November. Am 14. November werden auch heuer wieder in ganz Südtirol haltbare Lebensmittel gesammelt, um die Vorratskammern der Lebensmitteltafeln aufzufüllen. Parallel erhebt das Land derzeit Daten zu Lebensmittelabfällen, um daraus weitere Maßnahmen ableiten zu können. Das waren die aktuellen Themen zur Stunde. Das Wetter am heutigen Donnerstag. Am Nachmittag bilden sich nur wenige und flache Quellwolken. Insgesamt dominiert den ganzen Tag der Sonnenschein. Die Temperaturen liegen deutlich über dem jahreszeitlichen Durchschnitt und erreichen 33 Grad in Sterzing und bis zu 37 Grad in Bozen. Die Wettervorschau. Der morgige Freitag präsentiert sich überwiegend sonnig. Am Nachmittag ziehen nur wenige Wolken auf. Am Samstag scheint am Vormittag verbreitet die Sonne. In der zweiten Tageshälfte sind einzelne Gewitter möglich. Der Sonntag beginnt beginnt ebenfalls sonnig. Im Tagesverlauf nimmt die Bewölkung zu und örtlich sind Gewitter zu erwarten. Am Montag folgt eine Wetterumstellung. Viele Wolken, nur kurze sonnige Phasen und einzelne Regenschauer bestimmen das Wetter. Die Temperaturen gehen zurück.
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4: Eine aktuelle Meldung aus der Landesverkehrsmeldezentrale. Auf der Brenner Stadtstraße zwischen Kardaun und Blumau gibt es ausgedehnte Staus in beiden Fahrtrichtungen nach einem Unfall. Bitte haben Sie Geduld. Allen, die unterwegs sind, gute Fahrt.
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Tausende Menschen haben sich gestern in Südtirol an verschiedenen Orten versammelt, um die partielle Sonnenfinsternis am Mittwochabend zu beobachten. Während die Menschen hierzulande eine partielle Sonnenfinsternis beobachten konnten, war es in anderen Teilen der Welt eine totale Finsternis. Und dann kamen sie nämlich, die Sternschnuppen, ganz nach dem Motto: Wünscht ihr was? Was haben sie sich gewünscht bei Sichtung, beim Fallen der Sternschnuppen? In erster Linie Gesundheit. Für uns alle, denn ohne Gesundheit ist alles nichts, wie es so schön heißt.

Liebe. Übrigens, die nächste partielle Sonnenfinsternis in Südtirol findet am 2. August nächsten Jahres statt. Dann wird die Sonne zu rund 55% verdeckt sein. Zum nächsten Mal total verdunkelt ist die Sonne in Südtirol am 3. September 2081. Da wird es viele von uns, auch mich, nicht mehr geben. Dann werden einige sagen, da war doch mal wer im Radio, der sowas rübergesendet hat.

0: Happy Wife, Happy Life, zu Pusterisch in diesem Fall übersetzt. Hast du ein lustiges Weibele, dann kannst du auch gut gehen. So.
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4: Und ich schunkle hier im Sendestudio im Winde unseres Abkühlpropellers, ja, um der Hitze zu entfleuchen. Semino Rossi.

0: Wie hieß es damals bei Aktenzeichen XY ungelöst? Wir schalten jetzt in die Schweiz zu Konrad Dönz. Wir schalten auch in die Schweiz, aber nicht zum Konrad, sondern...
1: Ein ganz ein herzliches Grüezi aus Südtirol. Das sind die Festbänkler und ich wünsche dir ganz viel Spass mit unserer Musik.
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0: Ganz genau, so ist's. Jawohl. Festbänkler, Hit der Stunde, kleines Lied, anschließend Werner Gartner und die volkstümlichen Schätze. Heute mit den Geschwistern Niederbacher.

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1: Unsere musikalische Reise führt uns diesmal nach Mühlbach oberhalb von Gais zu den Geschwistern Niederbacher. Die Brüder Hans und Walter entdeckten schon früh ihre Liebe zur Musik. Hans war gerade mal 9 Jahre alt, als er begann, Akkordeon zu spielen. Und das brachte er sich praktisch selbst bei. Sein älterer Bruder Walter hatte damals als Lernhilfe eine einfache Grifftabelle mit den gängigen Gitarrenakkorden. Musiklehrer gab es damals keinen, doch die Volksschullehrerin erkannte das musikalische Talent der Brüder und forderte sie immer wieder auf, zweistimmig zu singen. Zu Hause in der Stube versuchten sie Lieder nachzuspielen und schon bald wurden die beiden in Gasthäuser mitgenommen, um dort aufzuspielen. Und der Heimweg nach Mühlbach war damals noch ein kleines Abenteuer. Mit Akkordeon und Gitarre ging es von Gais zu Fuß nach Hause. Bald sprach sich ihr Talent herum und als Hans 18 Jahre alt war, kam auch die Schwester Linda dazu. Der große Durchbruch gelang schließlich 1970 beim RAI-Wettbewerb aus unserem Studio. Eigentlich wollten die Geschwister gar nicht teilnehmen, doch Freunde überzeugten sie. 4-mal mussten sie antreten und am Ende entschieden unglaubliche 10.600 Postkarten über ihren Sieg. Damit wurden die Geschwister Niederbacher über Nacht bekannt. Es folgten Auftritte in ganz Südtirol und Einladungen ins ORF-Studio. Das musikalische Erbe hat Hans auch seinen Kindern weitergegeben, die es auch erfolgreich weiterführen. Leider ist Walter im Jahre 2015 verstorben, doch seine Musik, die lebt weiter. Die Geschwister Niederbacher, ein wahrer volkstümlicher Schatz aus dem Bustertal. Und einen ihrer wunderbaren musikalischen Schätze hören wir jetzt. Gute Unterhaltung und bis bald, ihr Werner.

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Vielen lieben Dank, Werner Gartner, und zwei Musiktitel aus Südtirol jetzt noch im Nachmittagsprogramm. Die Alpenfrieden Buaben. Und dann auch einmal Buaben, nämlich Bergfeuer.

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So hat uns gesungen Thomas Anders. Und heute am 13. August der internationale Tag der Linkshänder. Zwei linke Hände, sagt der Volksmund und meint damit Ungeschicklichkeit. Lange Zeit galt das Schreiben mit links als Zeichen von Schwäche. Vielfach setzte man es sogar mit Krankheit gleich. Der 13. wurde gewählt, um dagegen ein Zeichen zu setzen. Früher war es üblich, Kinder auf die rechte Hand umzuschulen, mit oft negativen Folgen wie Konzentrations- und Sprachmängeln. Warum die meisten Menschen die rechte Hand bevorzugen, ist wissenschaftlich noch nicht geklärt. Ich nehme jetzt meine rechte Hand, um das Ganze mit links zu starten. Ja. Ohne ein Wort auch noch, hier sind die Musikapostel.

Wir haben es zuvor gehört, 13. August heute, internationaler Tag der Linkshänder. In Südtirol gibt es so ungefähr schätzungsweise 54.000 bis 57.000 Linkshänder. Männer sind davon häufiger betroffen als Frauen. Jetzt ist ein Musikwunsch mit dabei, gerade passend zu den Nächten der Sternregen. Kann man das so ausdrücken? Der Sternschnuppen ist mal auch Schnuppe. Hier sind Atlantis, heute Abend soll der Himmel glühen.

Papst Leo XIV. Besuchte am 22. August den 5 kleinsten Staat der Welt, nämlich San Marino. Für Leo XIV. Ist es bereits der 2. Besuch in einem Zwergstaat in diesem Jahr. Im März hielt er sich für rund 9 Stunden in Monaco auf, dem zweitkleinsten Land der Welt. Der kleinste Staat ist Vatikan selbst. Er umfasst eine Fläche von 41 Hektar, also San Marino. Silbermond. Einfach dahin schmelzend schön. Calimeros, sie singen davon.

1997 waren Sie da, nämlich bei der Radio 2000 Party, damals in Bozen in der Stadthalle, nämlich die Formation Wind bei uns in Richtung 17 Uhr Nachrichten.

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2: Lebensmitteltafeln ziehen Bilanz. Hoher Frauentag, Ehrung für 40 SüdtirolerInnen in Innsbruck. Die Wettervorschau, morgen weiter hochsommerlich und heiß. Im Studio Petra Farkas, einen schönen Nachmittag. 2025 wurden in Südtirol rund 903 Tonnen Lebensmittel gesammelt und verteilt. Damit konnten die 43 Lebensmitteltafeln knapp 9000 Menschen unterstützen. Eine wichtige Rolle bei der Versorgung spielt der alljährliche Aktionstag am 14. November, wo südtirolweit haltbare Lebensmittel gesammelt werden, um die Vorratskammern der Lebensmitteltafeln aufzufüllen. Bei einem Treffen mit Soziallandesrätin Palmer und Amtsdirektorin Wiest ging es um aktuelle Herausforderungen, einen stärkeren Austausch und eine gezieltere Unterstützung der Tafeln. Das Land erhebt derzeit Daten zum Aufkommen von Lebensmittelabfällen, um daraus weitere Maßnahmen abzuleiten. Am Samstag am Hohen Frauentag steht in Tirol wieder das Ehrenamt und der Einsatz für das Gemeinwohl im Mittelpunkt. In der Innsbrucker Hofburg werden die Verdienstkreuze und Medaillen an verdiente BürgerInnen aus Nord-, Süd- und Osttirol überreicht. Aus Südtirol erhalten 10 Personen das Verdienstkreuz, weitere 30 bekommen die Verdienstmedaille. Für ihr Engagement in den Bereichen Sprache, Soziales, Gesundheit, Jugend, Kultur, Politik und Senioren sowie den Einsatz für benachteiligte Menschen. Die Suche nach Alois Gruber Schrambach ist beendet. Der 84-Jährige ist laut Bergrettung Brixen wohlauf und auf dem Weg nach Hause. Der rüstige Senior hatte gestern eine Wandertour unternommen und dabei auf einer Hütte übernachtet, ehe er heute weiterging. Seine Angehörigen waren über diese Pläne allerdings nicht informiert. Sie hatten ihn als vermisst gemeldet, nachdem er nicht nach Hause zurückkehrte. Daraufhin war eine groß angelegte Suchaktion eingeleitet worden. In Algund haben die Karabiniere einen 21-jährigen Nordafrikaner wegen Körperverletzung angezeigt. Der Mann soll im Einkaufszentrum Algo einen jungen Osteuropäer zusammengeschlagen und mittelschwer verletzt haben. Dank der Aufnahmen der installierten Überwachungskameras konnten die Ermittler den mutmaßlichen Täter identifizieren. Im Trentino ist heute früh bei einem schweren Verkehrsunfall ein 20-jähriger Mann ums Leben gekommen. In Villa Banale, einem Ortsteil der Gemeinde Stenico, war sein Motorroller mit einem Müllsammelfahrzeug zusammengestoßen. Der Aufprall war so heftig, dass der junge Mann auf die Fahrbahn geschleudert wurde. Trotz sofortiger Wiederbelebungsmaßnahmen kam für ihn jede Hilfe zu spät. Und der Eurovision Song Contest 2027 wird in der bulgarischen Schwarzmeerstadt Burgas ausgetragen. Im Rennen um den Veranstaltungsort der 71. Ausgabe des Musikwettbewerbs setzte sich Burgas gegen die Hauptstadt Sofia durch. Nach Bulgariens erstem Sieg heuer mit Daras Song Bangaranga wird das Musikevent nächstes Jahr erstmals in dem südöstlichen EU-Land über die Bühne gehen. Die mit rund 200.000 Einwohnern viertgrößte bulgarische Stadt Burgas ist das wirtschaftliche und kulturelle Zentrum von Bulgarien Südosten. Die Hafenstadt liegt 360 Kilometer östlich von Sofia.
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2: Der FC Südtirol steht offenbar vor der Rückkehr von Verteidiger Andrea Giorgini. Der 24-Jährige soll sich mit dem FCS bereits grundsätzlich geeinigt haben. Offen sind noch Details beim Gehalt. Sportdirektor Matteo Lovisa müsste bis zum 15. August die Ausstiegsklausel von 1,2 Millionen Euro bei Juve Stabia ziehen. Giorgini spielte bereits für den FCS und absolvierte 66 Pflichtspiele für die Weißroten. Bei einer Rückkehr könnte Innenverteidiger Nicola Pietrangeli den Verein in Richtung Empoli verlassen. Am Samstag beginnt die neue Saison des FCS mit dem Auswärtsspiel in der Coppa Italia gegen Catanzaro. Das waren die aktuellen Themen zur Stunde. Die Wettervorschau. Der morgige Freitag präsentiert sich in der Früh und am Vormittag vielfach wolkenlos. Auch tagsüber zeigen sich nur wenige Haufen Wolken. An den Temperaturen ändert sich wenig, es bleibt heiß mit 33 bis 37 Grad. Am Samstagvormittag scheint verbreitet die Sonne, in der zweiten Tageshälfte sind einzelne Gewitter nicht ausgeschlossen. Der Sonntag bringt zunächst viel Sonnenschein, im Tagesverlauf werden die Wolken aber mehr und man muss mit einigen Gewittern rechnen. Am Montag stellt sich das Wetter um, voraussichtlich gibt es viele Wolken und nur etwas Sonne. Dazu ziehen mit einer Kaltfront verbreitet Regenschauer und Gewitter durch. Die Temperaturen gehen zurück und Nord 5 frischt auf. Am Dienstag wird es mit einem Mix aus Sonne und Wolken freundlich.
4: 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Karin Unterhofer aus der Landesverkehrsmeldezentrale. Auf der Brenner Stadtstraße zwischen Kardaun und Blumau gibt es immer noch ausgedehnte Staus in beiden Fahrtrichtungen nach einem Unfall. Und auf der Pustertaler Stadtstraße nicht um Brixen zwischen Welsberg und Bercher abschnittsweise Kolonnenverkehr wegen Überlastung. Allen, die unterwegs sind, eine gute Fahrt.
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Ich kann mich erinnern, damals gab es noch das Radio, nein, das Bravo, nicht das Radioposter, sondern im Radio sehr oft gehört auch Chris Roberts. Damals gab es das Bravo-Poster in Lebensgröße, Chris Roberts, Zigarette rauchen, kann ich mich noch gut und gerne erinnern dran. Wir bleiben noch in den Zeiten von damals. Ach, das war so einiges, ja. Dass wir noch rüber zu retten, versuchen wir, der älteren Generation angehörend, so denn auch meine Wenigkeit, der Himmel über Irland. Schöne Gegend, empfehlenswert, Curella Manoia.

der Himmel über Germany, die ARD-Musik- und Unterhaltungsshow immer wieder sonntags, geht zu Ende. Die für diesen Sommer geplante Staffel mit 13 Folgen und 130 Künstlern, Künstlerinnen, die am 31. Mai um 10.03 Uhr begonnen hat, wird die letzte sein. Die beliebte Musik- und Unterhaltungsshow wird aus finanziellen Gründen vom SWR ARD also eingestellt. Die Sendung, die live aus dem Europapark in Rust übertragen wird, gibt es seit 11. Juni 1995 in den Sommermonaten Sonntagvormittags im Ersten. Nach der diesjährigen Staffel ist nach 31 Jahren und über 370 Folgen Schluss. Heuer erscheint übrigens irgendwie schon auch in Sachen Medienwelt Schluss zu sein. Das Leben ist ein Fluss.

0: hat sie uns gesungen, Luna Klee, Sonne und Mond verklungen um 17 Uhr und 20 Minuten.
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0: Jetzt wollen wir uns ein bisschen festhalten. Nicole, halt dich fest, anschließend die Rodensteiner im Hit der Stunde verpackt. Gut und, ja, würde ich sagen, ciao, ciao, amore.

Nochmals unser Appell an alle Menschen mit einem Herz für Tiere, nämlich im Gardatal. Da hat eine Mure das Zuhause des alten Katers Nonino zerstört. Seitdem lebt er vorübergehend im Tierheim Oberfintel. Doch der Kater sehnt sich nach einem neuen Zuhause und vor allem danach, wieder in Freiheit leben zu dürfen. Vielleicht sind ganz genau Sie der Mensch, der ihm diesen Wunsch erfüllen kann. Dann schauen Sie bitte schön vorbei im Tierheim von Oberfintel und fragen Sie nach dem Kater Nonino. Herzlichen Dank.

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1: Mit Petra Farkas einen schönen guten Abend. Das Konsumklima hat im Juli eine teilweise Erholung gegenüber dem Frühjahr gezeigt. Der aktuelle Indexwert liegt jedoch weiterhin unter dem langfristigen Durchschnitt. Grund dafür ist die anhaltende Unsicherheit über die Entwicklung der internationalen geopolitischen Krisen und deren Auswirkungen auf die lokale Wirtschaft. Am Samstag, am Hoch unser Frauentag, steht in Tirol wieder das Ehrenamt im Mittelpunkt. In der Innsbrucker Hofburg werden die Verdienstkreuze und Medaillen an verdiente Bürgerinnen aus Nord-, Süd- und Osttirol überreicht. Im letzten Jahr wurden südtirolweit rund 903 Tonnen Lebensmittel gesammelt und verteilt. Damit konnten die 43 Lebensmitteltafeln knapp 9000 Menschen unterstützen. Das und mehr in den Nachrichten zur vollen Stunde. Die Wettervorschau. Der morgige Freitag präsentiert sich in der Früh und am Vormittag vielfach wolkenlos. Auch tagsüber zeigen sich nur wenige Haufen Wolken. Dazu wird's wieder heiß mit 33 bis 37 Grad. Die gibt's auch jetzt im Feierabend und zwar in Gargazon. Welsberg 30 Grad, Naturns 34 Grad.

Gauchers vom Nachmittag in den Abend hinein. Vielleicht darf es dann schon da Feierabend sein. Ich sehe gerade im Pfalzen, hier hat es Hitze gerade, nämlich 32 Grad, eben gemessen.

Wir nehmen jetzt unsere letzte Energie her, ja, die wir ob der Hitze irgendwie schon verbraucht haben. Michael Holben, vor einigen Jahren auch mit dabei bei der Radio 2000 Party. Ja, so vergeht sie die Zeit. Lange ist her. Michael Holben, soweit die Füße tragen. Bei uns in Richtung Feierabend. Sehr schön.

man denn dazu? Zu Fuß gehen, zu Fuß gehen, zu Fuß gehen. Denn aus einem Tierpark in Mecklenburg-Vorpommern entkommener Berberaffe ist aus eigenen Stücken in sein Gehege zurückgekehrt. Laut Polizei war das Tier in Uckermünde ausgebrochen, als es gefüttert werden sollte. Einen Tag später begab sich der Affe wieder zum Zoo. Laut Polizeiangaben hatten Zeugen den entflohenen Affen am Vormittag auf einer Straße in Uckermünde gesichtet. Mehrere Versuche, das Tier einzufangen, scheiterten. Zwischenzeitlich verschwand das männliche Tier, bevor es am Abend dann nochmals auf einem Baum gesichtet wurde. Also Affe kehrt von alleine wieder in den Zoo zurück.

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0: Mit einer Umarmung in unsere Nachrichtenredaktion. Nach vielen Jahren wird dieser Tage Schluss gemacht mit den eigenen produzierten Nachrichten aus Antenne bzw. aus Radio 2000. Und dann sagen wir eine kleine Geschichte, die damit endet, mit heutigem Datum. Radiogeschichte.
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2: Konsumklima leicht verbessert. Lebensmitteltafeln verteilen 2025 knapp 9000 Essen. Die Wettervorschau weiter hochsommerlich und heiß morgen. Im Studio Petra Farkas. Schönen guten Abend. Im Juli zeigt das Konsumklima in Südtirol eine teilweise Erholung gegenüber dem Frühjahr. Der aktuelle Indexwert liegt jedoch weiterhin unter dem langfristigen Durchschnitt. Grund dafür ist die anhaltende Unsicherheit über die Entwicklung der internationalen geopolitischen Krisen und deren Auswirkungen auf die lokale Wirtschaft, wie aus der vierteljährlichen Umfrage des WIFO, Institut für Wirtschaftsforschung der Handelskammer Bozen, hervorgeht. Luciano Pataccini.
3: Die Stimmung der Verbraucherinnen und Verbraucher hat sich im Sommer nicht nur in Südtirol, sondern allgemein in Europa etwas aufgehellt, bleibt aber eher verhalten, denn die internationalen Krisen und die steigenden Preise sorgen weiterhin für Unsicherheit. Dies gilt auch für Italien und für Südtirols wichtigsten Handelspartner Deutschland und Österreich.
2: 2025 wurden in Südtirol rund 903 Tonnen Lebensmittel gesammelt und verteilt. Damit konnten die 43 Lebensmitteltafeln knapp 9000 Menschen unterstützen. Eine wichtige Rolle bei der Versorgung spielt der alljährliche Aktionstag am 14. November, wo südtirolweit haltbare Lebensmittel gesammelt werden, um die Vorratskammern der Lebensmitteltafeln aufzufüllen. Bei einem Treffen mit Soziallandesrätin Palmer und Amtsdirektorin Wiest ging es um aktuelle Herausforderungen, einen stärkeren Austausch und eine gezieltere Unterstützung der Tafeln. Das Land erhebt derzeit Daten zum Aufkommen von Lebensmittelabfällen, um daraus weitere Maßnahmen abzuleiten. Am Samstag, am Hohen Frauentag, steht in Tirol wieder das Ehrenamt und der Einsatz für das Gemeinwohl im Mittelpunkt. In der Innsbrucker Hofburg werden die Verdienstkreuze und Medaillen an verdiente BürgerInnen aus Nord-, Süd- und Osttirol überreicht. Aus Südtirol erhalten 10 Personen das Verdienstkreuz, weitere 30 bekommen die Verdienstmedaille. Für ihr Engagement in den Bereichen Sprache, Soziales, Gesundheit, Jugend, Kultur, Politik und Senioren sowie den Einsatz für benachteiligte Menschen. In Algund haben die Karabiniere einen 21-jährigen Nordafrikaner wegen Körperverletzung angezeigt. Der Mann soll im Einkaufszentrum Algo einen jungen Osteuropäer zusammengeschlagen und mittelschwer verletzt haben. Dank der Aufnahmen der installierten Überwachungskameras konnten die Ermittler den mutmaßlichen Täter identifizieren. Im Trentino ist heute früh bei einem schweren Verkehrsunfall ein 20-jähriger Mann ums Leben gekommen. In Villa Banale, einem Ortsteil der Gemeinde Stenico, war sein Motorroller mit einem Müllsammelfahrzeug zusammengestoßen. Der Aufprall war so heftig, dass der junge Mann auf die Fahrbahn geschleudert wurde. Trotz sofortiger Wiederbelebungsmaßnahmen kam für ihn jede Hilfe zu spät. Und ein Ende des Ausbruchs des Vulkans Ätna lässt sich nach Einschätzung eines Experten nicht voraussehen. Für Sizilien hat das Folgen für den Tourismus. Der Flughafen Catania bleibt weiter geschlossen. Die Folgen für den Tourismus sind bereits deutlich zu spüren. Nach Schätzungen des Handelsverbands Asso Esergenti belaufen sich die wirtschaftlichen Schäden infolge der Flugausfälle und Behinderungen auf 12 bis 24 Millionen Euro. Seit Beginn des Ausbruchs letzten Freitag waren hunderte Flüge von Streichungen, Verspätungen und Umleitungen betroffen. Zehntausende Reisende mussten umplanen. Vor Ort am Flughafen von Catania hat sich die Lage inzwischen im Vergleich zu den chaotischen Zuständen der vergangenen Tage etwas beruhigt. Viele Passagiere prüfen ihren Flugstatus vor der Anreise zum Airport. Außerdem werden Transfers zu anderen Flughäfen auf der Insel organisiert.
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2: Der FC Südtirol steht offenbar vor der Rückkehr von Verteidiger Andrea Giorgini. Der 24-Jährige soll sich mit dem FCS bereits grundsätzlich geeinigt haben. Offen sind noch Details beim Gehalt. Sportdirektor Matteo Lovisa müsste bis zum 15. August die Ausstiegsklausel von 1,2 Millionen Euro bei Juve Stabia ziehen. Giorgini spielte bereits für den FCS und absolvierte 66 Pflichtspiele für die Weißroten. Bei einer Rückkehr könnte Innenverteidiger Nicola Pietrangeli den Verein in Richtung Empoli verlassen. Am Samstag beginnt die neue Saison des FCS mit dem Auswärtsspiel in der Coppa Italia gegen Catanzaro. Die Wettervorschau. Der morgige Freitag präsentiert sich in der Früh und am Vormittag vielfach wolkenlos. Auch tagsüber zeigen sich nur wenige Haufen Wolken. An den Temperaturen ändert sich wenig. Es bleibt heiß mit 33 bis 37 Grad. Am Samstagvormittag scheint verbreitet die Sonne. In der zweiten Tageshälfte sind einzelne Gewitter nicht ausgeschlossen. Der Sonntag bringt zunächst viel Sonnenschein. Im Tagesverlauf werden die Wolken aber mehr und man muss mit einigen Gewittern rechnen. Am Montag stellt sich das Wetter um. Voraussichtlich gibt es viele Wolken und nur etwas Sonne. Dazu ziehen mit einer Kaltfront verbreitet Regenschauer und Gewitter durch. Die Temperaturen gehen zurück und Nord 5 frischt auf. Am Dienstag wird es mit einem Mix aus Sonne und Wolken freundlich.
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6: Schönen Abend aus der Landesverkehrsmeldezentrale. Auf der Brenner Staatsstraße zwischen Blumau und Kardaun, Höhe Gastrofreich, wurde die Unfallstelle geräumt. Die Staus lösen sich langsam auf. Pustertaler Staatsstraße in Richtung Brixen zwischen dem Ohlanger Stausee und Bercha, abschnittsweise Kolonnenverkehr und Stau wegen Überlastung. Kommen Sie gut voran.
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0: Staying Alive. Wie sagen einige hierzulande um die Uhrzeit?
1: Ich bin der Elmar und begleite dich musikalisch in den Feierabend.
0: Da freuen wir uns drüber. Schön, dass Sie uns zuhören. In Richtung 19 Uhr. Noch ein Stündchen. Ich bin Alexander Lanz, hier im Sendestudio, Ihr Begleiter.

0: eine WhatsApp angekommen aus dem Xiersertal vom Sigi Hintner, der zurzeit in Urlaub sich befindet. Er grüßt alle ganz besonders, denn auch seine Geschwister mit Familien, sowie alle, die ihn kennen, die er kennt. Und bei dieser Gelegenheit möchte er sich bei allen ganz herzlich bedanken, die ihn immer wieder grüßen. Grüße auch an uns, wir grüßen jetzt zurück, also wieder Grüße an den Sigi nach Xiers an dieser Stelle, und gewünscht hat er sich Theresa Ferner und diesen Titel hier. Bergbauer sein.
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0: Vielen Dank, Roland. 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
0: Sind Sie denn da für den Sieg im Xiersertal, die Riesa Ferner Bergbauer sein?

Ihre letzte Tournee heuer, soeben verklungen, Michelle. Tja, in den USA ist der Jackpot der Lotterie Powerball geknackt worden. Der Gewinner kann eine Summe von bis zu 1,4 Milliarden Dollar einstreichen. Das Gewinnlos mit den Zahlen 4, 26, 66, 67, 69 und der Powerball-Zahl 9 sei an einer Tankstelle in der Kleinstadt Quincy im Bundesstaat Illinois gekauft worden, teilte die Lotteriegesellschaft mit. Der oder die Gewinnerin kann sich die komplette Summe in Raten über 29 Jahre auszahlen lassen oder sich für eine Sofortauszahlung von 450 Millionen Dollar entscheiden. Die meisten Gewinner wählen Letzteres, also 1,4 Milliarden Dollar gewonnen. Was macht man mit so viel Geld? Unglücklich sein, oder? Wenn es wer erfährt, ist man seines Lebens nicht mehr sicher. Da hat man plötzlich so viele Freundinnen und Freunde. Ach nee, das sind Geschichten.

So haben sie uns gesungen, Sigrid und Marina. Und er wird liebevoll genannt Onkel Jürgen oder der König von Mallorca. Er ist in Rente gegangen, hat uns über Jahrzehnte wunderhübsch begleitet. Ich erinnere nur an den ersten großen Erfolg, an Bett im Kornfeld. Da haben wir Moderatoren damals in den 70er, 80er Jahren immer gesungen, gefrotzelt, der Depp im Kornfeld. Jürgen Dries, schöne Zeit.

So einige Menschen in Südtirol haben nach der Sonnenfinsternis wegen Augenschmerzen ein Krankenhaus aufgesucht. Die Betroffenen hätten über Kopfschmerzen geklagt, einige seien schwindelig dahergekommen. Bei all diesen Fällen rechnen wir aber damit, dass das spurlos verschwindet, so die Herren Doktoren und Doktoressinnen. Aber das jetzt auch nett ausgedrückt.

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Dosis Erfolgstitel, in Deutsch gesungen, Howard Carpendale und Die Amor. Wir haben den 13. Tag im Monat August. Zum 65. Jahrestag des Berliner Mauerbaus ist bei einer zentralen Gedenkfeier in der Bernauer Straße an die Opfer der deutschen Teilung erinnert worden. Gut 120 Gäste nahmen teil, unter ihnen auch Bundestagspräsident Klöckner, Berlins regierender Bürgermeister Wegner und Kulturstaatsminister Weimar ebenso. Die Mauer teilte nicht nur die Bernauer Straße, nicht nur Berlin, sie teilte Deutschland, Europa und sie teilte die Welt, sagte Klöckner. Die frühere Grenze sei heute fast unsichtbar, habe aber Spuren hinterlassen. Bei vielen Menschen auch noch in den Gefühlen, in den Herzen. Und daraus entstanden so eine heimliche Hymne der Deutschen, damals Ute Freudenberg und Christian Leis, auf den Dächern von Berlin.

Ich weiß nicht, wie es Ihnen geht, aber ich bekomme immer ein bisschen Gänsehaut-Feeling bei diesem soeben verklungenen Titel. Und jetzt Musik aus Italien. Jetzt ist sie an der Reihe, wenn ich da drücke. Am heutigen Tag der Linkshänder drücke ich mit der rechten Hand. Und dann singt er dann auch Gianni Togni den Titel Giulia.

0: Toni, Toni und Julia hat uns gesungen. Der Patrick aus dem Sarental grüßt alle Kollegen, Josef Treuer ebenso. Und gewünscht hat er sich Silvanas mit diesem Titel hier. Du bist die Frau, die ich will. Ich bin Alexander Lanz, verabschiede mich an dieser Stelle. Schönen Feierabend, gute Nacht ebenso wie immer. Bleiben Sie uns erhalten, wo immer Sie uns zuhören.
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2: Türkei, Touristenboot in Flammen, 115 Menschen retten sich ins Meer. Südtirols Konsumklima hat sich leicht verbessert. Die Wettervorschau, morgen weiter hochsommerlich und heiß. Im Studio Petra Farkas, schönen guten Abend. Vor der Küste des türkischen Urlaubsorts Fethiye ist ein Ausflugsboot mit Touristen in Brand geraten. 115 Menschen, darunter Kinder und Besatzungsmitglieder, sprangen mit Rettungswesten ins Meer, um sich zu retten, wie die staatliche Nachrichtenagentur Anadolu berichtete. Sie seien anschließend von der Küstenwache an Land gebracht worden. Auch Boote in der Nähe beteiligten sich Medienberichten zufolge an der Rettungsaktion. Die Nationalität der Passagiere ist noch unklar. Zwei Personen, die dem Rauch ausgesetzt waren, wurden demnach im Krankenhaus behandelt. Anadolu zufolge brannte das Boot fast vollständig ab und war nicht mehr fahrtüchtig. Es sollte an Land geschleppt werden. Die Brandursache war zunächst unklar. Ermittlungen sind eingeleitet. Im Trentino ist in der Früh bei einem schweren Verkehrsunfall ein 20-jähriger Mann ums Leben gekommen. In Villa Banale, einem Ortsteil der Gemeinde Stenico, war sein Motorroller mit einem Müllsammelfahrzeug zusammengestoßen. Der Aufprall war derart heftig, dass der junge Mann auf die Fahrbahn geschleudert wurde. Trotz sofortiger Wiederbelebungsmaßnahmen kam für ihn jede Hilfe zu spät. Ein Ende des Ausbruchs des Vulkans Ätna lässt sich nach Einschätzung eines Experten nicht voraussehen. Für Sizilien hat das Folgen für den Tourismus. Der Flughafen Catania bleibt weiter geschlossen. Die Folgen für den Tourismus sind bereits deutlich zu spüren. Nach Schätzungen des Handelsverbands Assoesergenti belaufen sich die wirtschaftlichen Schäden infolge der Flugausfälle und Behinderungen auf 12 bis 24 Millionen Euro. Seit Beginn des Ausbruchs letzten Freitag waren hunderte Flüge von Streichungen, Verspätungen und Umleitungen betroffen. Zehntausende Reisende mussten umplanen. Vor Ort am Flughafen Catania hat sich die Lage inzwischen im Vergleich zu den chaotischen Zuständen der vergangenen Tage etwas beruhigt. Denn viele Passagiere prüfen jetzt ihren Flugstatus bereits vor der Anreise zum Airport. Außerdem werden Transfers zu anderen Flughäfen auf der Insel organisiert. Im Juli zeigt das Konsumklima in Südtirol eine teilweise Erholung gegenüber dem Frühjahr. Der aktuelle Indexwert liegt jedoch weiterhin unter dem langfristigen Durchschnitt. Dafür verantwortlich ist die anhaltende Unsicherheit über die Entwicklung der internationalen geopolitischen Krisen und deren Auswirkungen auf die lokale Wirtschaft, wie aus der vierteljährlichen Umfrage des WIFO der Handelskammer Bozen hervorgeht. Dazu Luciano Patacini.
3: Die Erhebung des WIFO unter den Südtiroler Haushalten zeigt eine gewisse Erholung des Konsumklimas im Juli. Nach dem starken Vertrauenseinbruch im Frühjahr infolge des Irankriegs hat sich die Lage wieder etwas entspannt. Allerdings liegt der Konsumklimaindex weiterhin unter dem langfristigen Durchschnitt. Die internationalen geopolitischen Krisen und die steigenden Preise, vor allem für Energie, belasten weiterhin die Stimmung der Verbraucherinnen und der Verbraucher.
2: Im letzten Jahr haben die 43 Südtiroler Lebensmitteltafeln rund 903 Tonnen Lebensmittel gesammelt und verteilt und damit knapp 9000 Menschen unterstützt. Eine wichtige Rolle bei der Versorgung spielt der alljährliche Aktionstag am 14. November, wo haltbare Lebensmittel gesammelt werden, um die Vorratskammern der Tafeln aufzufüllen. Bei einem Treffen mit Soziallandesrätin Parma ging es jetzt um aktuelle Herausforderungen, einen stärkeren Austausch und eine gezieltere Unterstützung der Tafeln. Das Land erhebt zurzeit Daten zum Aufkommen von Lebensmittelabfällen, um daraus weitere Maßnahmen abzuleiten. Und in Algund haben die Karabiniere einen 21-jährigen Nordafrikaner wegen Körperverletzung angezeigt. Der Mann soll im Einkaufszentrum Algo einen jungen Osteuropäer zusammengeschlagen und mittelschwer verletzt haben. Aufnahmen der installierten Überwachungskameras führten die Ermittler zum mutmaßlichen Täter.
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2: Der FC Südtirol steht offenbar vor der Rückkehr von Verteidiger Andrea Giorgini. Der 24-Jährige soll sich mit den Weiß-Roten bereits grundsätzlich geeinigt haben. Offen seien noch Details beim Gehalt. Sportdirektor Lovisa müsste bis zum 15. August die Ausstiegsklausel von 1,2 Millionen Euro bei Juve Stabia ziehen. Giorgini spielte bereits für den FCS und absolvierte 66 Pflichtspiele hier. Bei einer Rückkehr könnte Innenverteidiger Nicola Pietrangeli den Verein Richtung Empoli verlassen. Am Samstag beginnt die neue Saison des FCS mit dem Auswärtsspiel in der Coppa Italia gegen Catanzaro. Das waren die aktuellen Themen zur Stunde. Die Wettervorschau. Der morgige Freitag präsentiert sich in der Früh und am Vormittag vielfach wolkenlos. Auch tagsüber zeigen sich nur wenige Haufen Wolken. An den Temperaturen ändert sich wenig. Es bleibt heiß mit 33 bis 37 Grad. Am Samstagvormittag scheint verbreitet die Sonne. In der zweiten Tageshälfte sind einzelne Gewitter nicht ausgeschlossen. Der Sonntag bringt zunächst viel Sonnenschein. Im Tagesverlauf werden die Wolken aber mehr und man muss mit einigen Gewittern rechnen. Am Montag stellt sich das Wetter um. Voraussichtlich gibt es viele Wolken und nur etwas Sonne. Dazu ziehen mit einer Kaltfront verbreitet Regenschauer und Gewitter durch. Die Temperaturen gehen zurück und Nord 5 frischt auf. Am Dienstag wird es mit einem Mix aus Sonne und Wolken freundlich.
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6: Hier ist die Landesverkehrsmeldezentrale. Guten Abend. Pustertaler Startstraße in Richtung Brixen zwischen dem Olanger Stausee und Becher. Abschnittsweise Kolonnenverkehr und Stau wegen Überlastung. Gute Fahrt.
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Eile und Hast und suche den Frieden in dir selbst zu finden. Und wenn es dir möglich ist, versuche den anderen zu verstehen. Sag ihm die Wahrheit ruhig und besonnen und höre ihm zu. Auch wenn er gleichgültig und unwissend ist, denn auch er hat seine Sorgen. Egal, ob er noch jung und aggressiv oder ob er schon alt und müde ist. 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

Sei stolz auf deinen Erfolg und denke auch an deine Karriere, aber bleibe bescheiden. 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